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1: Mit uns durch die Nacht. Ich habe letztens geträumt, ich werde Milliardär. Ja, gleich mal richtig groß denken, weißt du, nicht so eine Million, nee, gleich Milliarden. Lustig, oder? Also, manchmal, habe ich gelesen, werden Träume auch wahr. Ich drücke euch die Daumen, dass vielleicht einige Dinge, die ihr heute Nacht träumt, in Erfüllung gehen, aber ich würde mich auch freuen, wenn ihr mir die Daumen drückt. Also, Milliardär, das wäre schon cool, oder? Also, naja, zumindest für mich. Kommt gut durch die Nacht.

Hier ist das Daily Update vom 29. Juni. Einen schönen Montag zusammen. Ja, heute geht's für die ersten Bundesländer los, denn in Hessen, Rheinland-Pfalz und im Saarland starten heute die Sommerferien. 6 Wochen lang heißt es jetzt für Schüler ausschlafen, verreisen, Eis essen oder einfach wirklich mal faulenzen. Für viele Familien ist damit auch heute bzw. bereits am Wochenende der Countdown in Richtung Urlaub gestartet. Bremen und Niedersachsen haben übrigens am Mittwoch, also übermorgen, ihren letzten Schultag und weitere Bundesländer folgen dann bereits am Freitag. Den allerspätesten Start in die Sommerferien hat dieses Jahr am 3. August übrigens Bayern. Allen Schülerinnen und Schülern da draußen wünschen wir jetzt schon mal eine schöne schulfreie Zeit. Heute ist Tag der Kamera. Seit dem ersten Foto im Jahr 1825 hat sie einfach die Welt verändert. Früher ein echtes Wunder der Technik und heute passt sie einfach schon in jede Hosentasche, über Smartphone, teils auch schon über smarte Brillen. Sie halten Urlaube, Familienfeiern und auch kleine Momente zwischendurch einfach immer wieder fest. Ein Schnappschuss reicht manchmal, um Erinnerungen für Jahrzehnte lebendig zu machen. Also heute vielleicht

ganz bewusst nochmal den Auslöser drücken. Heute vor 41 Jahren standen zwei Rock-Giganten gemeinsam im Studio. David Bowie und Mick Jagger nahmen Dancing in the Street für das legendäre Live-Aid-Konzert auf.

Eigentlich wollten sie diesen Song auch live zwischen London und Philadelphia singen, doch die Technik machte damals nicht mit. Also entstand kurzerhand ein Musikvideo. Der Song wurde ein Riesenhit und ist bis heute einfach ein echtes Kultduell. Heute wird Nicole Scherzinger 48 Jahre alt. Als Frontfrau der Pussycat Dolls wurde sie mit Hits wie Don't Cha oder auch Buttons weltweit bekannt.

Doch Nicole Scherzinger kann mehr als nur Pop. Sie begeistert auch als Tänzerin, Schauspielerin und Musicalstar. Ob auf der Bühne, im Fernsehen oder am Broadway, Nicole Scherzinger zeigt einfach seit Jahren, dass sie ein echtes Multitalent ist. Happy Birthday! Und das war das Daily Update vom Montag. Übrigens, heute ist in den USA der Tag des Waffeleisens. Das Waffeleisen hat ja übrigens, finde ich, schon eine beeindruckende Karriere hingelegt, oder? Früher war so ein Waffeleisen wirklich nur zum Waffelmachen da. Und heute ist es auch für Sandwiches, Paninis oder auch laut TikTok wahrscheinlich für Steuererklärungen zuständig. Sven Beikam, Daily Redaktion.

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0: Na, bist du auch noch nachtaktiv oder sogar auf der Arbeit oder vielleicht sogar schon wieder auf der Arbeit? Also ich habe ja einen guten Freund, der ist Bäcker. Klar, der muss morgens immer ganz früh raus und die Brötchen müssen ja auch fertig sein, wenn die normalen Menschen aufstehen. Doch damit der auch wirklich mal so 8 Stunden durchpennen kann, ne, geht der abends immer echt um 18 Uhr ins Bett. Ganz ehrlich, so früh musste ich nicht mal als Kind schlafen gehen. Also, Erwachsensein ist doch nicht so toll, wie viele immer dachten. Aber vielleicht weckt der kommende Song ja irgendwie Kindheitserinnerungen in dir.

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Hier ist das Daily Update vom 29. Juni. Einen schönen Montag zusammen. Ja, heute geht's für die ersten Bundesländer los, denn in Hessen, Rheinland-Pfalz und im Saarland starten heute die Sommerferien. 6 Wochen lang heißt es jetzt für Schüler ausschlafen, verreisen, Eis essen oder einfach wirklich mal faulenzen. Für viele Familien ist damit auch heute bzw. bereits am Wochenende der Countdown in Richtung Urlaub gestartet. Bremen und Niedersachsen haben übrigens am Mittwoch, also übermorgen, ihren letzten Schultag und weitere Bundesländer folgen dann bereits am Freitag. Den allerspätesten Start in die Sommerferien hat dieses Jahr am 3. August übrigens Bayern. Allen Schülerinnen und Schülern da draußen wünschen wir jetzt schon mal eine schöne schulfreie Zeit. Heute ist Tag der Kamera. Seit dem ersten Foto im Jahr 1825 hat sie einfach die Welt verändert. Früher ein echtes Wunder der Technik und heute passt sie einfach schon in jede Hosentasche, über Smartphone, teils auch schon über smarte Brillen. Sie halten Urlaube, Familienfeiern und auch kleine Momente zwischendurch einfach immer wieder fest. Ein Schnappschuss reicht manchmal, um Erinnerungen für Jahrzehnte lebendig zu machen. Also heute vielleicht ganz bewusst doch mal den Auslöser drücken. Heute vor 41 Jahren standen 2 Rock-Giganten gemeinsam im Studio. David Bowie und Mick Jagger nahmen Dancing in the Street für das legendäre Live-Aid-Konzert auf.

Der Song wurde ein Riesenhit und ist bis heute einfach ein echtes Kultduell. Heute wird Nicole Scherzinger 48 Jahre alt. Als Frontfrau der Pussycat Dolls wurde sie mit Hits wie Don't Cha oder auch Buttons weltweit bekannt.

0: Doch Nicole Scherzinger kann mehr als nur Pop. Sie begeistert auch als Tänzerin, Schauspielerin und Musicalstar. Ob auf der Bühne, im Fernsehen oder am Broadway, Nicole Scherzinger zeigt einfach seit Jahren, dass sie ein echtes Multitalent ist. Happy Birthday! Und das war das Daily Update vom Montag. Übrigens, heute ist in den USA der Tag des Waffeleisens. Das Waffeleisen hat ja übrigens, finde ich, schon eine beeindruckende Karriere hingelegt, oder? Früher war so ein Waffeleisen wirklich nur zum Waffelmachen da. Und heute ist es auch für Sandwiches, Paninis oder auch laut TikTok wahrscheinlich für Steuererklärungen zuständig. Sven Weikamp, Daily Redaktion.
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1: Wenn es nachts draußen dunkel ist und man in den Himmel schaut und man richtig viel Glück hat, dann kann man manchmal eine Sternschnuppe sehen. Doch ja, bitte nicht traurig sein, wenn es dann doch mal nicht klappt und ihr ja, einfach nur Sterne zählen könnt. Für alle anderen gibt's aber jetzt hier Sternschnuppen in Musikformat.

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Hier ist das Daily Update vom 29. Juni. Einen schönen Montag zusammen. Ja, heute geht's für die ersten Bundesländer los, denn in Hessen, Rheinland-Pfalz und im Saarland starten heute die Sommerferien. 6 Wochen lang heißt es jetzt für Schüler ausschlafen, verreisen, Eis essen oder einfach wirklich mal faulenzen. Für viele Familien ist damit auch heute bzw. bereits am Wochenende der Countdown in Richtung Urlaub gestartet. Bremen und Niedersachsen haben übrigens am Mittwoch, also übermorgen, ihren letzten Schultag und weitere Bundesländer folgen dann bereits am Freitag. Den allerspätesten Start in die Sommerferien hat dieses Jahr am 3. August übrigens Bayern. Allen Schülerinnen und Schülern da draußen wünschen wir jetzt schon mal eine schöne schulfreie Zeit. Heute ist Tag der Kamera. Seit dem ersten Foto im Jahr 1825 hat sie einfach die Welt verändert. Früher ein echtes Wunder der Technik und heute passt sie einfach schon in jede Hosentasche, über Smartphone, teils auch schon über smarte Brillen. Sie halten Urlaube, Familienfeiern und auch kleine Momente zwischendurch einfach immer wieder fest. Ein Schnappschuss reicht manchmal, um Erinnerungen für Jahrzehnte lebendig zu machen. Also heute vielleicht ganz bewusst doch mal den Auslöser drücken. Heute vor 41 Jahren standen 2 Rock-Giganten gemeinsam im Studio. David Bowie und Mick Jagger nahmen Dancing in the Street für das legendäre Live-Aid-Konzert auf.

Eigentlich wollten sie diesen Song auch live zwischen London und Philadelphia singen, doch die Technik machte damals nicht mit. Also entstand kurzerhand ein Musikvideo. Der Song wurde ein Riesenhit und ist bis heute einfach ein echtes Kultduell. Heute wird Nicole Scherzinger 48 Jahre alt. Als Frontfrau der Pussycat Dolls wurde sie mit Hits wie Don't Cha oder auch Buttons weltweit bekannt.

Doch Nicole Scherzinger kann mehr als nur Pop. Sie begeistert auch als Tänzerin, Schauspielerin und Musicalstar. Ob auf der Bühne, im Fernsehen oder am Broadway, Nicole Scherzinger zeigt einfach seit Jahren, dass sie

ein echtes Multitalent ist. Happy Birthday! Und das war das Daily Update vom Montag. Übrigens, heute ist in den USA der Tag des Waffeleisens. Das Waffeleisen hat ja übrigens, finde ich, schon eine beeindruckende Karriere hingelegt, oder? Früher war so ein Waffeleisen wirklich nur zum Waffelmachen da. Und heute ist es auch für Sandwiches, Paninis oder auch laut TikTok wahrscheinlich für Steuererklärungen zuständig. Sven Beikam, Daily Redaktion.

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1: Na, wie sieht's aus? Könnt ihr auch nicht schlafen? Gar kein Problem. Dreht die Musik einfach so ein Stück lauter und singt mit. Und vielleicht klappt's dann ja mit dem Müdewerden. Wie dem auch sei, ich bin bei euch. Kommt gut durch die Nacht.

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1: Hi, kurze Frage in die Runde. Braucht mich hier noch jemand oder kann ich schlafen gehen? Nein, Spaß beiseite. Wir machen natürlich noch ein bisschen weiter, mindestens bis die Sonne aufgeht. Ich bin Sven und versüße euch hier die Nacht. Hi und hallo. Einzige Chance, mir zu entkommen, ihr müsst einschlafen. Vielleicht klappt es ja mit diesem Song hier.

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Hier ist das Daily Update vom 29. Juni. Einen schönen Montag zusammen. Ja, heute geht's für die ersten Bundesländer los, denn in Hessen, Rheinland-Pfalz und im Saarland starten heute die Sommerferien. 6 Wochen lang heißt es jetzt für Schüler ausschlafen, verreisen, Eis essen oder einfach wirklich mal faulenzen. Für viele Familien ist damit auch heute bzw. bereits am Wochenende der Countdown in Richtung Urlaub gestartet. Bremen und Niedersachsen haben übrigens am Mittwoch, also übermorgen, ihren letzten Schultag und weitere Bundesländer folgen dann bereits am Freitag. Den allerspätesten Start in die Sommerferien hat dieses Jahr am 3. August übrigens Bayern. Allen Schülerinnen und Schülern da draußen wünschen wir jetzt schon mal eine schöne schulfreie Zeit. Heute ist Tag der Kamera. Seit dem ersten Foto im Jahr 1825 hat sie einfach die Welt verändert. Früher ein echtes Wunder der Technik und heute passt sie einfach schon in jede Hosentasche, über Smartphone, teils auch schon über smarte Brillen. Sie halten Urlaube, Familienfeiern und auch kleine Momente zwischendurch einfach immer wieder fest. Ein Schnappschuss reicht manchmal, um Erinnerungen für Jahrzehnte lebendig zu machen. Also heute vielleicht ganz bewusst doch mal den Auslöser drücken. Heute vor 41 Jahren standen 2 Rock-Giganten gemeinsam im Studio. David Bowie und Mick Jagger nahmen Dancing in the Street für das legendäre Live-Aid-Konzert auf.

Eigentlich wollten sie diesen Song auch live zwischen London und Philadelphia singen, doch die Technik machte damals nicht mit. Also entstand kurzerhand ein Musikvideo. Der Song wurde ein Riesenhit und ist bis heute einfach ein echtes Kultduell. Heute wird Nicole Scherzinger 48 Jahre alt. Als Frontfrau der Pussycat Dolls wurde sie mit Hits wie Don't Cha oder auch Buttons weltweit bekannt.

0: Doch Nicole Scherzinger kann mehr als nur Pop. Sie begeistert auch als Tänzerin, Schauspielerin und Musicalstar. Ob auf der Bühne, im Fernsehen oder am Broadway, Nicole Scherzinger zeigt einfach seit Jahren, dass sie ein echtes Multitalent ist. Happy Birthday! Und das war das Daily Update vom Montag. Übrigens, heute ist in den USA der Tag des Waffeleisens. Das Waffeleisen hat ja übrigens, finde ich, schon eine beeindruckende Karriere hingelegt, oder? Früher war so ein Waffeleisen wirklich nur zum Waffelmachen da. Und heute ist es auch für Sandwiches, Paninis oder auch laut TikTok wahrscheinlich für Steuererklärungen zuständig. Sven Weikamp, Daily Redaktion.
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1: Guten Abend zusammen. Schön, dass wir mal die nächtliche Zeit wieder hier zusammen verbringen. Ich bin Sven und ja, was soll ich sagen? Ich mache einfach den nächsten Titel an.

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1: Hier ist das Daily Update vom 29. Juni. Einen schönen Montag zusammen. Ja, heute geht's für die ersten Bundesländer los, denn in Hessen, Rheinland-Pfalz und im Saarland starten heute die Sommerferien. 6 Wochen lang heißt es jetzt für Schüler ausschlafen, verreisen, Eis essen oder einfach wirklich mal faulenzen. Für viele Familien ist damit auch heute bzw. bereits am Wochenende der Countdown in Richtung Urlaub gestartet. Bremen und Niedersachsen haben übrigens am Mittwoch, also übermorgen, ihren letzten Schultag und weitere Bundesländer folgen dann bereits am Freitag. Den allerspätesten Start in die Sommerferien hat dieses Jahr am 3. August übrigens Bayern. Allen Schülerinnen und Schülern da draußen wünschen wir jetzt schon mal eine schöne schulfreie Zeit. Heute ist Tag der Kamera. Seit dem ersten Foto im Jahr 1825 hat sie einfach die Welt verändert. Früher ein echtes Wunder der Technik und heute passt sie einfach schon in jede Hosentasche, über Smartphone, teils auch schon über smarte Brillen. Sie halten Urlaube, Familienfeiern und auch kleine Momente zwischendurch einfach immer wieder fest. Ein Schnappschuss reicht manchmal, um Erinnerungen für Jahrzehnte lebendig zu machen. Also heute vielleicht ganz bewusst doch mal den Auslöser drücken. Heute vor 41 Jahren standen 2 Rock-Giganten gemeinsam im Studio. David Bowie und Mick Jagger nahmen Dancing in the Street für das legendäre Live-Aid-Konzert auf.

Eigentlich wollten sie diesen Song auch live zwischen London und Philadelphia singen, doch die Technik machte damals nicht mit. Also entstand kurzerhand ein Musikvideo. Der Song wurde ein Riesenhit und ist bis heute einfach ein echtes Kultduell. Heute wird Nicole Scherzinger 48 Jahre alt. Als Frontfrau der Pussycat Dolls wurde sie mit Hits wie Don't Cha oder auch Buttons weltweit bekannt.

Doch Nicole Scherzinger kann mehr als nur Pop. Sie begeistert auch als Tänzerin, Schauspielerin und Musicalstar. Ob auf der Bühne, im Fernsehen oder am Broadway, Nicole Scherzinger zeigt einfach seit Jahren, dass sie ein echtes Multitalent ist. Happy Birthday! Und das war das Daily Update vom Montag. Übrigens, heute ist in den USA der Tag des Waffeleisens. Das Waffeleisen hat ja übrigens, finde ich, schon eine beeindruckende Karriere hingelegt, oder? Früher war so ein Waffeleisen wirklich nur zum Waffelmachen da. Und heute ist es auch für Sandwiches, Paninis oder auch laut TikTok wahrscheinlich für Steuererklärungen zuständig. Sven Beikam, Daily Redaktion.

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Hier ist das Daily Update vom 29. Juni. Einen schönen Montag zusammen. Ja, heute geht's für die ersten Bundesländer los, denn in Hessen, Rheinland-Pfalz und im Saarland starten heute die Sommerferien. 6 Wochen lang heißt es jetzt für Schüler ausschlafen, verreisen, Eis essen oder einfach wirklich mal faulenzen. Für viele Familien ist damit auch heute bzw. bereits am Wochenende der Countdown in Richtung Urlaub gestartet. Bremen und Niedersachsen haben übrigens am Mittwoch, also übermorgen, ihren letzten Schultag und weitere Bundesländer folgen dann bereits am Freitag. Den allerspätesten Start in die Sommerferien hat dieses Jahr am 3. August übrigens Bayern. Allen Schülerinnen und Schülern da draußen wünschen wir jetzt schon mal eine schöne schulfreie Zeit. Heute ist Tag der Kamera. Seit dem ersten Foto im Jahr 1825 hat sie einfach die Welt verändert. Früher ein echtes Wunder der Technik und heute passt sie einfach schon in jede Hosentasche, über Smartphone, teils auch schon über smarte Brillen. Sie halten Urlaube, Familienfeiern und auch kleine Momente zwischendurch einfach immer wieder fest. Ein Schnappschuss reicht manchmal, um Erinnerungen für Jahrzehnte lebendig zu machen. Also heute vielleicht ganz bewusst doch mal den Auslöser drücken. Heute vor 41 Jahren standen 2 Rock-Giganten gemeinsam im Studio. David Bowie und Mick Jagger nahmen Dancing in the Street für das legendäre Live-Aid-Konzert auf.

Eigentlich wollten sie diesen Song auch live zwischen London und Philadelphia singen, doch die Technik machte damals nicht mit. Also entstand kurzerhand ein Musikvideo. Der Song wurde ein Riesenhit und ist bis heute einfach ein echtes Kultduell. Heute wird Nicole Scherzinger 48 Jahre alt. Als Frontfrau der Pussycat Dolls wurde sie mit Hits wie Don't Cha oder auch Buttons weltweit bekannt.

Doch Nicole Scherzinger kann mehr als nur Pop. Sie begeistert auch als Tänzerin, Schauspielerin und Musicalstar. Ob auf der Bühne, im Fernsehen oder am Broadway, Nicole Scherzinger zeigt einfach seit Jahren, dass sie ein echtes Multitalent ist. Happy Birthday! Und das war das Daily Update vom Montag. Übrigens, heute ist in den USA der Tag des Waffeleisens. Das Waffeleisen hat ja übrigens, finde ich, schon eine beeindruckende Karriere hingelegt, oder? Früher war so ein Waffeleisen wirklich nur zum Waffelmachen da. Und heute ist es auch für Sandwiches, Paninis oder auch laut TikTok wahrscheinlich für Steuererklärungen zuständig. Sven Beikam, Daily Redaktion. 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

Hier ist das Daily Update vom 29. Juni. Einen schönen Montag zusammen. Ja, heute geht's für die ersten Bundesländer los, denn in Hessen, Rheinland-Pfalz und im Saarland starten heute die Sommerferien. 6 Wochen lang heißt es jetzt für Schüler ausschlafen, verreisen, Eis essen oder einfach wirklich mal faulenzen. Für viele Familien ist damit auch heute bzw. bereits am Wochenende der Countdown in Richtung Urlaub gestartet. Bremen und Niedersachsen haben übrigens am Mittwoch, also übermorgen, ihren letzten Schultag und weitere Bundesländer folgen dann bereits am Freitag. Den allerspätesten Start in die Sommerferien hat dieses Jahr am 3. August übrigens Bayern. Allen Schülerinnen und Schülern da draußen wünschen wir jetzt schon mal eine schöne schulfreie Zeit. Heute ist Tag der Kamera. Seit dem ersten Foto im Jahr 1825 hat sie einfach die Welt verändert. Früher ein echtes Wunder der Technik und heute passt sie einfach schon in jede Hosentasche, über Smartphone, teils auch schon über smarte Brillen. Sie halten Urlaube, Familienfeiern und auch kleine Momente zwischendurch einfach immer wieder fest. Ein Schnappschuss reicht manchmal, um Erinnerungen für Jahrzehnte lebendig zu machen. Also heute vielleicht ganz bewusst doch mal den Auslöser drücken. Heute vor 41 Jahren standen 2 Rock-Giganten gemeinsam im Studio. David Bowie und Mick Jagger nahmen Dancing in the Street für das legendäre Live-Aid-Konzert auf.

Eigentlich wollten sie diesen Song auch live zwischen London und Philadelphia singen, doch die Technik machte damals nicht mit. Also entstand kurzerhand ein Musikvideo. Der Song wurde ein Riesenhit und ist bis heute einfach ein echtes Kultduell. Heute wird Nicole Scherzinger 48 Jahre alt. Als Frontfrau der Pussycat Dolls wurde sie mit Hits wie Don't Cha oder auch Buttons weltweit bekannt.

0: Doch Nicole Scherzinger kann mehr als nur Pop. Sie begeistert auch als Tänzerin, Schauspielerin und Musicalstar. Ob auf der Bühne, im Fernsehen oder am Broadway, Nicole Scherzinger zeigt einfach seit Jahren, dass sie ein echtes Multitalent ist. Happy Birthday! Und das war das Daily Update vom Montag. Übrigens, heute ist in den USA der Tag des Waffeleisens. Das Waffeleisen hat ja übrigens, finde ich, schon eine beeindruckende Karriere hingelegt, oder? Früher war so ein Waffeleisen wirklich nur zum Waffelmachen da. Und heute ist es auch für Sandwiches, Paninis oder auch laut TikTok wahrscheinlich für Steuererklärungen zuständig. Sven Beikam, Daily Redaktion.
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Hier ist das Daily Update vom 29. Juni. Einen schönen Montag zusammen. Ja, heute geht's für die ersten Bundesländer los, denn in Hessen, Rheinland-Pfalz und im Saarland starten heute die Sommerferien. 6 Wochen lang heißt es jetzt für Schüler ausschlafen, verreisen, Eis essen oder einfach wirklich mal faulenzen. Für viele Familien ist damit auch heute bzw. bereits am Wochenende der Countdown in Richtung Urlaub gestartet. Bremen und Niedersachsen haben übrigens am Mittwoch, also übermorgen, ihren letzten Schultag und weitere Bundesländer folgen dann bereits am Freitag. Den allerspätesten

Start in die Sommerferien hat dieses Jahr am 3. August übrigens Bayern. Allen Schülerinnen und Schülern da draußen wünschen wir jetzt schon mal eine schöne schulfreie Zeit. Heute ist Tag der Kamera. Seit dem ersten Foto im Jahr 1825 hat sie einfach die Welt verändert. Früher ein echtes Wunder der Technik und heute passt sie einfach schon in jede Hosentasche, über Smartphone, teils auch schon über smarte Brillen. Sie halten Urlaube, Familienfeiern und auch kleine Momente zwischendurch einfach immer wieder fest. Ein Schnappschuss reicht manchmal, um Erinnerungen für Jahrzehnte lebendig zu machen. Also heute vielleicht ganz bewusst doch mal den Auslöser drücken. Heute vor 41 Jahren standen zwei Rock-Giganten gemeinsam im Studio. David Bowie und Mick Jagger nahmen Dancing in the Street für das legendäre Live-Aid-Konzert auf.

Eigentlich wollten sie diesen Song auch live zwischen London und Philadelphia singen, doch die Technik machte damals nicht mit. Also entstand kurzerhand ein Musikvideo. Der Song wurde ein Riesenhit und ist bis heute einfach ein echtes Kultduell. Heute wird Nicole Scherzinger 48 Jahre alt. Als Frontfrau der Pussycat Dolls wurde sie mit Hits wie Don't Cha oder auch Buttons weltweit bekannt.

Doch Nicole Scherzinger kann mehr als nur Pop. Sie begeistert auch als Tänzerin, Schauspielerin und Musicalstar. Ob auf der Bühne, im Fernsehen oder am Broadway, Nicole Scherzinger zeigt einfach seit Jahren, dass sie ein echtes Multitalent ist. Happy Birthday! Und das war das Daily Update vom Montag. Übrigens, heute ist in den USA der Tag des Waffeleisens. Das Waffeleisen hat ja übrigens, finde ich, schon eine beeindruckende Karriere hingelegt, oder? Früher war so ein Waffeleisen wirklich nur zum Waffelmachen da. Und heute ist es auch für Sandwiches, Paninis oder auch laut TikTok wahrscheinlich für Steuererklärungen zuständig. Sven Beikam, Daily Redaktion.

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Hier ist das Daily Update vom 29. Juni. Einen schönen Montag zusammen. Ja, heute geht's für die ersten Bundesländer los, denn in Hessen, Rheinland-Pfalz und im Saarland starten heute die Sommerferien. 6 Wochen lang heißt es jetzt für Schüler ausschlafen, verreisen, Eis essen oder einfach wirklich mal faulenzen. Für viele Familien ist damit auch heute bzw. bereits am Wochenende der Countdown in Richtung Urlaub gestartet. Bremen und Niedersachsen haben übrigens am Mittwoch, also übermorgen, ihren letzten Schultag und weitere Bundesländer folgen dann bereits am Freitag. Den allerspätesten Start in die Sommerferien hat dieses Jahr am 3. August übrigens Bayern. Allen Schülerinnen und Schülern da draußen wünschen wir jetzt schon mal eine schöne schulfreie Zeit. Heute ist Tag der Kamera. Seit dem ersten Foto im Jahr 1825 hat sie einfach die Welt verändert. Früher ein echtes Wunder der Technik und heute passt sie einfach schon in jede Hosentasche, über Smartphone, teils auch schon über smarte Brillen. Sie halten Urlaube, Familienfeiern und auch kleine Momente zwischendurch einfach immer wieder fest. Ein Schnappschuss reicht manchmal, um Erinnerungen für Jahrzehnte lebendig zu machen. Also heute vielleicht ganz bewusst doch mal den Auslöser drücken.

Heute vor 41 Jahren standen zwei Rock-Giganten gemeinsam im Studio. David Bowie und Mick Jagger nahmen Dancing in the Street für das legendäre Live-Aid-Konzert auf.

Eigentlich wollten sie diesen Song auch live zwischen London und Philadelphia singen, doch die Technik machte damals nicht mit. Also entstand kurzerhand ein Musikvideo. Der Song wurde ein Riesenhit und ist bis heute einfach ein echtes Kultduell. Heute wird Nicole Scherzinger 48 Jahre alt. Als Frontfrau der Pussycat Dolls wurde sie mit Hits wie Don't Cha oder auch Buttons weltweit bekannt.

0: Doch Nicole Scherzinger kann mehr als nur Pop. Sie begeistert auch als Tänzerin, Schauspielerin und Musicalstar. Ob auf der Bühne, im Fernsehen oder am Broadway, Nicole Scherzinger zeigt einfach seit Jahren, dass sie ein echtes Multitalent ist. Happy Birthday! Und das war das Daily Update vom 5. Juli. Für alle WM-Muffel, die eher nicht so schauen, heute Abend gibt's wieder einen Grund einzuschalten, denn es wird sportlich. Für die deutsche Nationalelf startet heute Abend nämlich die K.O.-Runde. Um 22.30 Uhr ist Anstoß gegen Paraguay und ab jetzt zählt alles oder nichts. Der Gewinner kommt weiter, der Verlierer fährt nach Hause. Es wird also eine lange Nacht. Sven Weikam, Daily Redaktion.
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Hier ist das Daily Update vom 29. Juni. Einen schönen Montag zusammen. Ja, heute geht's für die ersten Bundesländer los, denn in Hessen, Rheinland-Pfalz und im Saarland starten heute die Sommerferien. 6 Wochen lang heißt es jetzt für Schüler ausschlafen, verreisen, Eis essen oder einfach wirklich mal faulenzen. Für viele Familien ist damit auch heute bzw. bereits am Wochenende der Countdown in Richtung Urlaub gestartet. Bremen und Niedersachsen haben übrigens am Mittwoch, also übermorgen, ihren letzten Schultag und weitere Bundesländer folgen dann bereits am Freitag. Den allerspätesten Start in die Sommerferien hat dieses Jahr am 3. August übrigens Bayern. Allen Schülerinnen und Schülern da draußen wünschen wir jetzt schon mal eine schöne schulfreie Zeit. Heute ist Tag der Kamera. Seit dem ersten Foto im Jahr 1825 hat sie einfach die Welt verändert. Früher ein echtes Wunder der Technik und heute passt sie einfach schon in jede Hosentasche, über Smartphone, teils auch schon über smarte Brillen. Sie halten Urlaube, Familienfeiern und auch kleine Momente zwischendurch einfach immer wieder fest. Ein Schnappschuss reicht manchmal, um Erinnerungen für Jahrzehnte lebendig zu machen. Also heute vielleicht ganz bewusst doch mal den Auslöser drücken. Heute vor 41 Jahren standen zwei Rock-Giganten gemeinsam im Studio. David Bowie und Mick Jagger nahmen

Eigentlich wollten sie diesen Song auch live zwischen London und Philadelphia singen, doch die Technik machte damals nicht mit. Also entstand kurzerhand ein Musikvideo. Der Song wurde ein Riesenhit und ist bis heute einfach ein echtes Kultduell. Heute wird Nicole Scherzinger 48 Jahre alt. Als Frontfrau der Pussycat Dolls wurde sie mit Hits wie Don't Cha oder auch Buttons weltweit bekannt.

Doch Nicole Scherzinger kann mehr als nur Pop. Sie begeistert auch als Tänzerin, Schauspielerin und Musicalstar. Ob auf der Bühne, im Fernsehen oder am Broadway, Nicole Scherzinger zeigt einfach seit Jahren, dass sie ein echtes Multitalent ist. Happy Birthday! Und das war das Daily Update vom 5. Juli. Für alle WM, naja, Muffel, die eher nicht so schauen, heute Abend gibt's wieder einen Grund einzuschalten, denn es wird sportlich. Für die deutsche Nationalelf startet heute Abend nämlich die K.O.-Runde. Um 22.30 Uhr ist Anstoß gegen Paraguay und ab jetzt zählt alles oder nichts. Der Gewinner kommt weiter, der Verlierer fährt nach Hause. Es wird also eine lange Nacht. Sven Weikamp, Daily Redaktion.

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Hier ist das Daily Update vom 29. Juni. Einen schönen Montag zusammen. Ja, heute geht's für die ersten Bundesländer los, denn in Hessen, Rheinland-Pfalz und im Saarland starten heute die Sommerferien. 6 Wochen lang heißt es jetzt für Schüler ausschlafen, verreisen, Eis essen oder einfach wirklich mal faulenzen. Für viele Familien ist damit auch heute bzw. bereits am Wochenende der Countdown in Richtung Urlaub gestartet. Bremen und Niedersachsen haben übrigens am Mittwoch, also übermorgen, ihren letzten Schultag und weitere Bundesländer folgen dann bereits am Freitag. Den allerspätesten Start in die Sommerferien hat dieses Jahr am 3. August übrigens Bayern. Allen Schülerinnen und Schülern da draußen wünschen wir jetzt schon mal eine schöne schulfreie Zeit. Heute ist Tag der Kamera. Seit dem ersten Foto im Jahr 1825 hat sie einfach die Welt verändert. Früher ein echtes Wunder der Technik und heute passt sie einfach schon in jede Hosentasche, über Smartphone, teils auch schon über smarte Brillen. Sie halten Urlaube, Familienfeiern und auch kleine Momente zwischendurch einfach immer wieder fest. Ein Schnappschuss reicht manchmal, um Erinnerungen für Jahrzehnte lebendig zu machen. Also heute vielleicht ganz bewusst doch mal den Auslöser drücken. Heute vor 41 Jahren standen 2 Rock-Giganten gemeinsam im Studio. David Bowie und Mick Jagger nahmen Dancing in the Street für das legendäre Live-Aid-Konzert auf.

Eigentlich wollten sie diesen Song auch live zwischen London und Philadelphia singen, doch die Technik machte damals nicht mit. Also entstand kurzerhand ein Musikvideo. Der Song wurde ein Riesenhit und ist bis heute einfach ein echtes Kultduell. Heute wird Nicole Scherzinger 48 Jahre alt. Als Frontfrau der Pussycat Dolls wurde sie mit Hits wie Don't Cha oder auch Buttons weltweit bekannt.

Sie begeistert auch als Tänzerin, Schauspielerin und Musicalstar. Ob auf der Bühne, im Fernsehen oder am Broadway, Nicole Scherzinger zeigt einfach seit Jahren, dass sie ein echtes Multitalent ist. Happy Birthday! Und das war das Daily Update vom 5. Juli. Für alle WM, naja, Muffel, die eher nicht so schauen, heute Abend gibt es wieder einen Grund einzuschalten, denn es wird sportlich. Für die deutsche Nationalelf startet heute Abend nämlich die K.O.-Runde. Um 22.30 Uhr ist Anstoß gegen Paraguay und ab jetzt zählt alles oder nichts. Der Gewinner kommt weiter, der Verlierer fährt nach Hause. Es wird also eine lange Nacht. Sven Weikam, Daily Redaktion. 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

Hier ist das Daily Update vom 29. Juni. Einen schönen Montag zusammen. Ja, heute geht's für die ersten Bundesländer los, denn in Hessen, Rheinland-Pfalz und im Saarland starten heute die Sommerferien. 6 Wochen lang heißt es jetzt für Schüler ausschlafen, verreisen, Eis essen oder einfach wirklich mal faulenzen. Für viele Familien ist damit auch heute bzw. bereits am Wochenende der Countdown in Richtung Urlaub gestartet. Bremen und Niedersachsen haben übrigens am Mittwoch, also übermorgen, ihren letzten Schultag und weitere Bundesländer folgen dann bereits am Freitag. Den allerspätesten Start in die Sommerferien hat dieses Jahr am 3. August übrigens Bayern. Allen Schülerinnen und Schülern da draußen wünschen wir jetzt schon mal eine schöne schulfreie Zeit. Heute ist Tag der Kamera. Seit dem ersten Foto im Jahr 1825 hat sie einfach die Welt verändert. Früher ein echtes Wunder der Technik und heute passt sie einfach schon in jede Hosentasche, über Smartphone, teils auch schon über smarte Brillen. Sie halten Urlaube, Familienfeiern und auch kleine Momente zwischendurch einfach immer wieder fest. Ein Schnappschuss reicht manchmal, um Erinnerungen für Jahrzehnte lebendig zu machen. Also heute vielleicht ganz bewusst doch mal den Auslöser drücken. Heute vor 41 Jahren standen 2 Rock-Giganten gemeinsam im Studio. David Bowie und Mick Jagger nahmen Dancing in the Street für das legendäre Live-Aid-Konzert auf.

Eigentlich wollten sie diesen Song auch live zwischen London und Philadelphia singen, doch die Technik machte damals nicht mit. Also entstand kurzerhand ein Musikvideo. Der Song wurde ein Riesenhit und ist bis heute einfach ein echtes Kultduell. Heute wird Nicole Scherzinger 48 Jahre alt. Als Frontfrau der Pussycat Dolls wurde sie mit Hits wie Don't Cha oder auch Buttons weltweit bekannt.

Doch Nicole Scherzinger kann mehr als nur Pop. Sie begeistert auch als Tänzerin, Schauspielerin und Musicalstar. Ob auf der Bühne, im Fernsehen oder am Broadway, Nicole Scherzinger zeigt einfach seit Jahren, dass sie ein echtes Multitalent ist. Happy Birthday! Und das war das Daily Update vom 5. Juli. Für alle WM, naja, Muffel, die eher nicht so schauen, heute Abend gibt's wieder einen Grund einzuschalten, denn es wird sportlich. Für die deutsche Nationalelf startet heute Abend nämlich die K.O.-Runde. Um 22.30 Uhr ist Anstoß gegen Paraguay und ab jetzt zählt alles oder nichts. Der Gewinner kommt weiter, der Verlierer fährt nach Hause. Es wird also eine lange Nacht. Sven Weikamp, Daily Redaktion.

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Hier ist das Daily Update vom 29. Juni. Einen schönen Montag zusammen. Ja, heute geht's für die ersten Bundesländer los, denn in Hessen, Rheinland-Pfalz und im Saarland starten heute die Sommerferien. 6 Wochen lang heißt es jetzt für Schüler ausschlafen, verreisen, Eis essen oder einfach wirklich mal faulenzen. Für viele Familien ist damit auch heute bzw. bereits am Wochenende der Countdown in Richtung Urlaub gestartet. Bremen und Niedersachsen haben übrigens am Mittwoch, also übermorgen, ihren letzten Schultag und weitere Bundesländer folgen dann bereits am Freitag. Den allerspätesten Start in die Sommerferien hat dieses Jahr am 3. August übrigens Bayern. Allen Schülerinnen und Schülern da draußen wünschen wir jetzt schon mal eine schöne schulfreie Zeit. Heute ist Tag der Kamera. Seit dem ersten Foto im Jahr 1825 hat sie einfach die Welt verändert. Früher ein echtes Wunder der Technik und heute passt sie einfach schon in jede Hosentasche, über Smartphone, teils auch schon über smarte Brillen. Sie halten Urlaube, Familienfeiern und auch kleine Momente zwischendurch einfach immer wieder fest. Ein Schnappschuss reicht manchmal, um Erinnerungen für Jahrzehnte lebendig zu machen. Also heute vielleicht ganz bewusst doch mal den Auslöser drücken. Heute vor 41 Jahren standen 2 Rock-Giganten gemeinsam im Studio. David Bowie und Mick Jagger nahmen Dancing in the Street für das legendäre Live-Aid-Konzert auf.

Eigentlich wollten sie diesen Song auch live zwischen London und Philadelphia singen, doch die Technik machte damals nicht mit. Also entstand kurzerhand ein Musikvideo. Der Song wurde ein Riesenhit und ist bis heute einfach ein echtes Kultduell. Heute wird Nicole Scherzinger 48 Jahre alt. Als Frontfrau der Pussycat Dolls wurde sie mit Hits wie Don't Cha oder auch Buttons weltweit bekannt.

Doch Nicole Scherzinger kann mehr als nur Pop. Sie begeistert auch als Tänzerin, Schauspielerin und Musicalstar. Ob auf der Bühne, im Fernsehen oder am Broadway, Nicole Scherzinger zeigt einfach seit Jahren, dass sie ein echtes Multitalent ist. Happy Birthday! Und das war das Daily Update vom 5. Juli. Für alle WM, naja, Muffel, die eher nicht so schauen, heute Abend gibt's wieder einen Grund einzuschalten, denn es wird sportlich. Für die deutsche Nationalelf startet heute Abend nämlich die K.O.-Runde. Um 22.30 Uhr ist Anstoß gegen Paraguay und ab jetzt zählt alles oder nichts. Der Gewinner kommt weiter, der Verlierer fährt nach Hause. Es wird also eine lange Nacht. Sven Weikamp, Daily Redaktion.

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Hier ist das Daily Update vom 29. Juni. Einen schönen Montag zusammen. Ja, heute geht's für die ersten Bundesländer los, denn in Hessen, Rheinland-Pfalz und im Saarland starten heute die Sommerferien. 6 Wochen lang heißt es jetzt für Schüler ausschlafen, verreisen, Eis essen oder einfach wirklich mal faulenzen. Für viele Familien ist damit auch heute bzw. bereits am Wochenende der Countdown in Richtung Urlaub gestartet. Bremen und Niedersachsen haben übrigens am Mittwoch, also übermorgen, ihren letzten Schultag und weitere Bundesländer folgen dann bereits am Freitag. Den allerspätesten Start in die Sommerferien hat dieses Jahr am 3. August übrigens Bayern. Allen Schülerinnen und Schülern da draußen wünschen wir jetzt schon mal eine schöne schulfreie Zeit. Heute ist Tag der Kamera. Seit dem ersten Foto im Jahr 1825 hat sie einfach die Welt verändert. Früher ein echtes Wunder der Technik und heute passt sie einfach schon in jede Hosentasche, über Smartphone, teils auch schon über smarte Brillen. Sie halten Urlaube, Familienfeiern und auch kleine Momente zwischendurch einfach immer wieder fest. Ein Schnappschuss reicht manchmal, um Erinnerungen für Jahrzehnte lebendig zu machen. Also heute vielleicht ganz bewusst doch mal den Auslöser drücken. Heute vor 41 Jahren standen 2 Rock-Giganten gemeinsam im Studio. David Bowie und Mick Jagger nahmen Dancing in the Street für das legendäre Live-Aid-Konzert auf.

Eigentlich wollten sie diesen Song auch live zwischen London und Philadelphia singen, doch die Technik machte damals nicht mit. Also entstand kurzerhand ein Musikvideo. Der Song wurde ein Riesenhit und ist bis heute einfach ein echtes Kultduell. Heute wird Nicole Scherzinger 48 Jahre alt. Als Frontfrau der Pussycat Dolls wurde sie mit Hits wie Don't Cha oder auch Buttons weltweit bekannt.

Doch Nicole Scherzinger kann mehr als nur Pop. Sie begeistert auch als Tänzerin, Schauspielerin und Musicalstar. Ob auf der Bühne, im Fernsehen oder am Broadway, Nicole Scherzinger zeigt einfach seit Jahren, dass sie ein echtes Multitalent ist. Happy Birthday! Und das war das Daily Update vom 5. Juli. Für alle WM, naja, Muffel, die eher nicht so schauen, heute Abend gibt's wieder einen Grund einzuschalten, denn es wird sportlich. Für die deutsche Nationalelf startet heute Abend nämlich die K.O.-Runde. Um 22.30 Uhr ist Anstoß gegen Paraguay und ab jetzt zählt alles oder nichts. Der Gewinner kommt weiter, der Verlierer fährt nach Hause. Es wird also eine lange Nacht. Sven Weikamp, Daily Redaktion. 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

durch. Dazu wird's warm bis heiß mit aktuell etwa 25 bis 32 Grad. Morgen dann wieder Sonne und Wolken, aber erneut Gewitter vor allem im Süden, maximal um die 32 Grad.

Jede Hosentasche über Smartphone, teils auch schon über smarte Brillen. Sie halten Urlaube, Familienfeiern und auch kleine Momente zwischendurch einfach immer wieder fest. Ein Schnappschuss reicht manchmal, um Erinnerungen für Jahrzehnte lebendig zu machen. Also heute vielleicht ganz bewusst doch mal den Auslöser drücken. Heute vor 41 Jahren standen zwei Rock-Giganten gemeinsam im Studio. David Bowie und Mick Jagger nahmen Dancing in the Street für das legendäre Live-Aid-Konzert auf.

Eigentlich wollten sie diesen Song auch live zwischen London und Philadelphia singen, doch die Technik machte damals nicht mit. Also entstand kurzerhand ein Musikvideo. Der Song wurde ein Riesenhit und ist bis heute einfach ein echtes Kultduell. Heute wird Nicole Scherzinger 48 Jahre alt. Als Frontfrau der Pussycat Dolls wurde sie mit Hits wie Don't Cha oder auch Buttons weltweit bekannt.

Doch Nicole Scherzinger kann mehr als nur Pop. Sie begeistert auch als Tänzerin, Schauspielerin und Musicalstar. Ob auf der Bühne, im Fernsehen oder am Broadway, Nicole Scherzinger zeigt einfach seit Jahren, dass sie ein echtes Multitalent ist. Happy Birthday! Und das war das Daily Update vom 5. Juli. Für alle WM-Muffel, die eher nicht so schauen, heute Abend gibt's wieder einen Grund einzuschalten, denn es wird sportlich. Für die deutsche Nationalelf startet heute Abend nämlich die K.O.-Runde. Um 22.30 Uhr ist Anstoß gegen Paraguay und ab jetzt zählt alles oder nichts. Der Gewinner kommt weiter, der Verlierer fährt nach Hause. Es wird also eine lange Nacht. Sven Weikamp, Daily Redaktion.

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Hier ist das Daily Update vom 29. Juni. Einen schönen Montag zusammen. Ja, heute geht's für die ersten Bundesländer los, denn in Hessen, Rheinland-Pfalz und im Saarland starten heute die Sommerferien. 6 Wochen lang heißt es jetzt für Schüler ausschlafen, verreisen, Eis essen oder einfach wirklich mal faulenzen. Für viele Familien ist damit auch heute bzw. bereits am Wochenende der Countdown in Richtung Urlaub gestartet. Bremen und Niedersachsen haben übrigens am Mittwoch, also übermorgen, ihren letzten Schultag und weitere Bundesländer folgen dann bereits am Freitag. Den allerspätesten Start in die Sommerferien hat dieses Jahr am 3. August übrigens Bayern. Allen Schülerinnen und Schülern da draußen wünschen wir jetzt schon mal eine schöne, schulfreie

Heute ist Tag der Kamera. Seit dem ersten Foto im Jahr 1825 hat sie einfach die Welt verändert. Früher ein echtes Wunder der Technik und heute passt sie einfach schon in jede Hosentasche, über Smartphone, teils auch schon über smarte Brillen. Sie halten Urlaube, Familienfeiern und auch kleine Momente zwischendurch einfach immer wieder fest. Ein Schnappschuss reicht manchmal, um Erinnerungen für Jahrzehnte lebendig zu machen. Also heute vielleicht ganz bewusst doch mal den Auslöser drücken. Heute vor 41 Jahren standen zwei Rock-Giganten gemeinsam im Studio. David Bowie und Mick Jagger nahmen Dancing in the Street für das legendäre Live-Aid-Konzert auf.

Eigentlich wollten sie diesen Song auch live zwischen London und Philadelphia singen, doch die Technik machte damals nicht mit. Also entstand kurzerhand ein Musikvideo. Der Song wurde ein Riesenhit und ist bis heute einfach ein echtes Kultduell. Heute wird Nicole Scherzinger 48 Jahre alt. Als Frontfrau der Pussycat Dolls wurde sie mit Hits wie Don't Cha oder auch Buttons weltweit bekannt.

Doch Nicole Scherzinger kann mehr als nur Pop. Sie begeistert auch als Tänzerin, Schauspielerin und Musicalstar. Ob auf der Bühne, im Fernsehen oder am Broadway, Nicole Scherzinger zeigt einfach seit Jahren, dass sie ein echtes Multitalent ist. Happy Birthday! Und das war das Daily Update vom 5. Juli. Für alle WM-Muffel, die eher nicht so schauen, heute Abend gibt's wieder einen Grund einzuschalten, denn es wird sportlich. Für die deutsche Nationalelf startet heute Abend nämlich die K.O.-Runde. Um 22.30 Uhr ist Anstoß gegen Paraguay und ab jetzt zählt alles oder nichts. Der Gewinner kommt weiter, der Verlierer fährt nach Hause. Es wird also eine lange Nacht. Sven Weikamp, Daily Redaktion.

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Hier ist das Daily Update vom 29. Juni. Einen schönen Montag zusammen. Ja, heute geht's für die ersten Bundesländer los, denn in Hessen, Rheinland-Pfalz und im Saarland starten heute die Sommerferien. 6 Wochen lang heißt es jetzt für Schüler ausschlafen, verreisen, Eis essen oder einfach wirklich mal faulenzen. Für viele Familien ist damit auch heute bzw. bereits am Wochenende der Countdown in Richtung Urlaub gestartet. Bremen und Niedersachsen haben übrigens am Mittwoch, also übermorgen, ihren letzten Schultag und weitere Bundesländer folgen dann bereits am Freitag. Den allerspätesten Start in die Sommerferien hat dieses Jahr am 3. August übrigens Bayern. Allen Schülerinnen und Schülern da draußen wünschen wir jetzt schon mal eine schöne schulfreie Zeit. Heute ist Tag der Kamera. Seit dem ersten Foto im Jahr 1825 hat sie einfach die Welt verändert. Früher ein echtes Wunder der Technik und heute passt sie einfach schon in jede Hosentasche, über Smartphone, teils auch schon über smarte Brillen. Sie halten Urlaube, Familienfeiern und auch kleine Momente zwischendurch einfach immer wieder fest. Ein Schnappschuss reicht manchmal, um Erinnerungen für Jahrzehnte lebendig zu machen. Also heute vielleicht ganz bewusst doch mal den Auslöser drücken. Heute vor 41 Jahren standen 2 Rock-Giganten gemeinsam im Studio. David Bowie und Mick Jagger nahmen

Eigentlich wollten sie diesen Song auch live zwischen London und Philadelphia singen, doch die Technik machte damals nicht mit. Also entstand kurzerhand ein Musikvideo. Der Song wurde ein Riesenhit und ist bis heute einfach ein echtes Kultduell. Heute wird Nicole Scherzinger 48 Jahre alt. Als Frontfrau der Pussycat Dolls wurde sie mit Hits wie Don't Cha oder auch Buttons weltweit bekannt.

Doch Nicole Scherzinger kann mehr als nur Pop. Sie begeistert auch als Tänzerin, Schauspielerin und Musicalstar. Ob auf der Bühne, im Fernsehen oder am Broadway, Nicole Scherzinger zeigt einfach seit Jahren, dass sie ein echtes Multitalent ist. Happy Birthday! Und das war das Daily Update vom 5. Juli. Für alle WM, naja, Muffel, die eher nicht so schauen, heute Abend gibt's wieder einen Grund einzuschalten, denn es wird sportlich. Für die deutsche Nationalelf startet heute Abend nämlich die K.O.-Runde. Um 22.30 Uhr ist Anstoß gegen Paraguay und ab jetzt zählt alles oder nichts. Der Gewinner kommt weiter, der Verlierer fährt nach Hause. Es wird also eine lange Nacht. Sven Weikamp, Daily Redaktion.

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0: Samstag teils klar, teils wolkig. Abklingende Schauer und Gewitter, Tiefstwerte im Norden und Osten 17 bis 12 Grad. Im äußersten Norden örtlich nur 10 Grad, sonst 23 bis 16 Grad. Morgen am Dienstag viel Sonne, bei allenfalls nur lockeren Wolkenfeldern trocken. Von der Landesmitte bis in den Osten und Südosten im Tagesverlauf vermehrt Quellwolken. Über dem Bergland sowie im Südosten örtlich kräftige Schauer und Gewitter. Lokal sogar Unwettergefahr, also aufpassen, liebe Leute. Tageshöchstwerte im Norden und Osten 26 bis 31, sonst 31 bis 37 Grad mit den höchsten Werten im Südwesten. Abseits von Gewitterböen schwacher bis mäßiger Wind aus Nord. Und wie das Wetter so am Mittwoch und am Donnerstag werden, das erfährst du hier in rund 30 Minuten.
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0: Ja, nee, nicht ganz, ne? Also der Benny, der macht ein bisschen Urlaub, ist nicht am Start. Mein Name ist Nico Essig. Ich war letztes Jahr auch schon mal dreimal am Start, ja. Und dieses Jahr hat er mich zweimal auf euch losgelassen. Er hat gedacht, dreimal ist ein bisschen zu viel. Also diese und nächste Woche dürft ihr mit mir vorlieb nehmen, diese eine Stunde, dein Montagfeierabend hier in deinem Lieblingsradio. Musik habe ich auch dabei, wer hätte es gedacht. Jetzt hier rein in deinen Montagfeierabend. Happy Feierabend.
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Montag Feierabend in deinem Lieblingsradio mit Eileen Alistair und Where's the Fun? Ja, Fun, den hat man doch immer wieder gerne, vor allem wenn man Feierabend hat. Hier ist deine Afterwork heute nicht mit Benny, nein, sondern mit mir, Nico Essig. Es gibt Menschen, die verreisen mit Handgepäck und es gibt Menschen, die verreisen mit einem großen Koffer. Und dann gibt es offenbar diese eine Frau. An der deutsch-schweizerischen Grenze haben Zollbeamte jetzt einen Lieferwagen kontrolliert und dürften dabei kurz gedacht haben, sie wären versehentlich am Terminal eines internationalen Flughafens gelandet. Der Grund? Im Fahrzeug befanden sich sage und schreibe 55 Koffer und Taschen. Ja, wirklich, 55! Das ist kein Reisegepäck mehr, das ist eigene Gepäckausgabe. Die Beamten schauten natürlich so ein bisschen genauer hin, denn bei so vielen Koffern stellt sich automatisch natürlich die Frage, geht hier jemand auf Weltreise? Wird irgendwo vielleicht ein Möbelhaus eröffnet? Oder zieht da vielleicht eine komplette Fußballmannschaft um, passend zur WM? Also wurde das Gepäck Stück für Stück durchleuchtet. Die Röntgengeräte hatten vermutlich mehr Überstunden als in der gesamten Ferienzeit zusammen. Doch dann, die große Überraschung, nichts Verdächtiges. Keine Schmuggelware, keine verbotenen Gegenstände, kein geheimes Kofferkartell. Die Frau erklärte ganz entspannt, dass sich schlicht einfach um ihre persönlichen Dinge handelt. Und mal ehrlich, während wir schon beim Packen für ein verlängertes Wochenende überlegen müssen, welche drei T-Shirts wirklich notwendig sind, hat diese Dame offenbar beschlossen, ach, was soll's, ich nehme einfach alles mit. Die eigentliche Frage ist aber, wie findet man bei 55 Koffern überhaupt noch etwas? Wenn da die Zahnbürste gesucht wird, ist das ja keine Urlaubsplanung mehr, sondern ja eine mehrtägige Suchaktion sogar. Am Ende durfte die Frau übrigens weiterfahren und die Zollbeamten haben eine Geschichte erlebt, die sie vermutlich noch ihren eigenen Kollegen gerne weitererzählen werden. Denn eines ist sicher, wenn man mit 55 Koffern unterwegs ist, der reist nicht, nein, der verlegt seinen Wohnsitz auf Rädern.

natürlich darf um diese Uhrzeit auch etwas Kulinarisches nicht fehlen. Also mal ehrlich, ich weiß ja nicht, wie es euch geht, aber meine eigenen Pommes, ja, die sind ganz solide, kann man essen. Aber deine Pommes, also die da auf deinem Teller, die sehen plötzlich aus wie ein 3-Sterne-Restaurant. Knuspriger, goldener, einfach illegal lecker, ja tatsächlich. Und jetzt kommt der Hammer. Ich habe endlich die perfekte Ausrede dafür, nämlich Wissenschaft. Eine Studie mit 120 Erwachsenen hat nämlich genau das bestätigt, was wir alle heimlich längst wissen. Je frecher du Pommes klaust, desto besser schmecken sie. Die haben das wirklich getestet mit so einer Art Pommes-Risikoskala. Ja, pass auf. Stufe 1, die eigenen. Oh ja, irgendwie schon ein bisschen langweilig, alleine schon, wenn man sagt, die eigenen. Stufe 2, geschenkt bekommen. Ja, nett gemeint, aber emotional eher so, ja, danke. Ne? Stufe 3, so ein bisschen leicht riskant. Du greifst zu, während die anderen Personen kurz wegguckt. Adrenalin light. Und dann, Achtung, Stufe 4, Hochrisiko. Du gehst frontal rein, Blickkontakt, keine Reue. Du nimmst die Pommes und lebst mit den Konsequenzen. Und jetzt, Achtung, halt dich fest, diese Hochrisikopommes schmecken laut Studie ganze 39,3% besser als deine eigenen. 40% mehr Genuss, nur weil man ein bisschen dreist ist. Das Ganze nennt sich übrigens die verbotene Frucht. Heißt übersetzt, was du eigentlich nicht darfst, willst du doppelt. Und wenn dann noch ein kleines bisschen schlechtes Gewissen dazu kommt, zack, kommt die Geschmacksexplosion. Also, wenn ich das nächste Mal bei dir die Pommes greife, dann ist das nicht unhöflich. Nein, das ist ein wissenschaftlich fundierter Selbstversuch. Und du kannst stolz sein, dass dein Teller zur Forschung beiträgt. Oder du verteidigst ihn einfach ein bisschen besser. Dann bleiben auch deine Pommes deine Pommes.

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0: Kitschkrieg, Blumengarten und Shireen David mit Gut Genug.
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0: Schauen wir um kurz nach 7:30 mal drauf. Vor einer halben Stunde haben wir ja schon gesagt, wieso das Wetter morgen am Dienstag wird. Aber wir werden es jetzt so der Mittwoch und der Donnerstag, ja? Am Mittwoch heiter bis wolkig und vor allem über dem Bergland im Tagesverlauf vereinzelt Gewitter, lokal mit Unwettergefahr. Höchstwerte zwischen 27 und 33 Grad im Norden und 32 bis 39 Grad im Rest des Landes. Abgesehen von Gewitterböen, schwacher Wind aus unterschiedlichen Richtungen. In der Nacht zum Donnerstag meist gering bewölkt oder klar und überwiegend trocken. Tiefstwerte zwischen 23 und 14 Grad. Am Donnerstag meist freundlich oder sonnig und überwiegend trocken. Einzig im Süddeutschland, Bergland, ja, da einzelne Gewitter, lokal mit Unwettergefahr durch Starkregen und Hagel. Höchstwerte im Norden 27 bis 31 Grad, sonst 30 bis 35 Grad. Im Westen und Südwesten 35 bis lokal 40 Grad. Küstennah bei auflandigem Wind bei um die 22 Grad. Schwacher bis mäßiger Wind aus Nordost bis Nord. Schauen wir noch schnell auf die Nacht zum Freitag. Nach letzten Gewittern im süddeutschen Bergland trocken und klar. Minimal 24 bis 16 Grad im Nordosten um die 14 Grad. Hier ist deine Afterwork am Montag, Feierabend. Ja, wir haben es geschafft. Der Montag ist geschafft. Falls du dich wunderst, nein, der Benny, der ist nicht irgendwie, hat seine Stimme verloren und klingt jetzt ganz anders. Nee, der Benny ist einfach mal im Urlaub. Der macht Urlaub jetzt diese und nächste Woche. Dann ist er wieder da. Dafür bin ich am Start. Mein Name ist Nico Essig. Vielleicht schon mal gehört, anderweitig hier im Programm. Wenn nicht, auch nicht schlimm. Wir verbringen jetzt heute noch bis 20 Uhr und nächste Woche auch von 19 bis 20 Uhr hier gemeinsam deinen Montagfeierabend. Jetzt mit Musik mit dabei von Sars Montfremois, Jonas Love mit Ja, Ja, Ja, der Eurovision Song Contest Teilnehmer aus Norwegen von diesem Jahr. Und davor kommt Rami Hatab mit Wenn ich tanze. Dann sieht die Welt bestimmt ganz anders und viel schöner aus. Schönen Montagfeierabend.

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Das war Michael Schulte und 5 AM. Deutschland hat jetzt offiziell den Baum umarmt. Was in Finnland längst Kult ist, Luftgitarren-WM oder Sauna-Wettbewerbe, gibt's jetzt auch bei uns. Die erste deutsche Meisterschaft im Bäume umarmen. Ja, wirklich kein Witz. In Bad Pyrmont haben sich über 100 Menschen getroffen, um Bäume zu drücken, zu herzen und vermutlich auch emotional aufzuladen. Und wer jetzt denkt, ja gut, also Bäume umarmen kann ja jeder, der hat tatsächlich falsch gedacht. Da steckt Hochleistungssport drin. Es gab mehrere Disziplinen. Wer schafft es am schnellsten, möglichst viele Bäume zu umarmen? Wer liefert die kreativste Kuschelperformance am Stamm? Und beim Baumwissen mussten sogar Schätzfragen beantwortet werden. Quasi so, wer wird Millionär, nur eben mit Rinde. Das Siegerteam war nach dem Triumph komplett aus dem Häuschen. Teammitglied Julian Schnabel sagte hinterher, wir hatten heute einfach eine gute Verbindung zu den Bäumen. Andere Teams hatten dann vermutlich nur WLAN. Die Gewinner bekamen Pokale und Medaillen, natürlich aus Holz, nachhaltig muss es ja bleiben. Besonders gefeiert wurde die Fähigkeit dabei, nicht darüber nachzudenken, wie seltsam das Ganze aussieht. Eine Vertreterin der World Tree Hugging Association aus Finnland lobte genau das. Einfach loslassen und den Baum fühlen. Ein Satz, den man so vermutlich nur im Wald hört. Und das Organisationsteam, das ist überzeugt, Baum umarmen macht glücklich, wobei man fairerweise sagen muss, wer freiwillig mit 100 Leuten im Wald Bäume knuddelt, der scheint grundsätzlich schon ziemlich gute Laune zu haben. Und damit endet unser kleiner Ausflug in die wunderbare Welt der Baumkuschler. Und vielleicht nehmt ihr euch heute Abend ja auch noch einen Baum vor, aber bitte nicht den Weihnachtsbaum im Keller. Der könnte sich erschrecken. Ich verabschiede mich jetzt und wenn ihr mich sucht, ich bin dann erstmal draußen und umarme einen Baum. Falls mich jemand sieht, das ist kein Notfall, das ist Leistungssport. Kommt gut durch die Woche, bleibt entspannt und denkt daran, manchmal braucht es gar keinen Wellness-Tag, sondern nur einen Baum und die Bereitschaft, sich dabei ein bisschen seltsam zu fühlen. Ich bin nächste Woche auch wieder hier am Start, Benni noch im Urlaub, an deinem Montagfeierabend hier bei deiner Afterwork von 19 bis 20 Uhr in deinem Lieblingsradio. Bis dahin, passt auf euch auf, bleibt standhaft wie eine Eiche und lasst euch nicht die Wurzeln wegziehen. Tschüss und bis nächste Woche.

Hier ist das Daily Update vom 29. Juni. Einen schönen Montag zusammen. Ja, heute geht's für die ersten Bundesländer los, denn in Hessen, Rheinland-Pfalz und im Saarland starten heute die Sommerferien. 6 Wochen lang heißt es jetzt für Schüler ausschlafen, verreisen, Eis essen oder einfach wirklich mal faulenzen. Für viele Familien ist damit auch heute bzw. bereits am Wochenende der Countdown in Richtung Urlaub gestartet. Bremen und Niedersachsen haben übrigens am Mittwoch, also übermorgen, ihren letzten Schultag und weitere Bundesländer folgen dann bereits am Freitag. Den allerspätesten Start in die Sommerferien hat dieses Jahr am 3. August übrigens Bayern. Allen Schülerinnen und Schülern da draußen wünschen wir jetzt schon mal eine schöne schulfreie Zeit. Heute ist Tag der Kamera. Seit dem ersten Foto im Jahr 1825 hat sie einfach die Welt verändert. Früher ein echtes Wunder der Technik und heute passt sie einfach schon in jede Hosentasche, über Smartphone, teils auch schon über smarte Brillen. Sie halten Urlaube, Familienfeiern und auch kleine Momente zwischendurch einfach immer wieder fest. Ein Schnappschuss reicht manchmal, um Erinnerungen für Jahrzehnte lebendig zu machen. Also heute vielleicht ganz bewusst doch mal den Auslöser drücken. Heute vor 41 Jahren standen 2 Rock-Giganten gemeinsam im Studio. David Bowie und Mick Jagger nahmen Dancing in the Street für das legendäre Live-Aid-Konzert auf.

Eigentlich wollten sie diesen Song auch live zwischen London und Philadelphia singen, doch die Technik machte damals nicht mit. Also entstand kurzerhand ein Musikvideo. Der Song wurde ein Riesenhit und ist bis heute einfach ein echtes Kultduell. Heute wird Nicole Scherzinger 48 Jahre alt. Als Frontfrau der Pussycat Dolls wurde sie mit Hits wie Don't Cha oder auch Buttons weltweit bekannt.

Doch Nicole Scherzinger kann mehr als nur Pop. Sie begeistert auch als Tänzerin, Schauspielerin und Musicalstar. Ob auf der Bühne, im Fernsehen oder am Broadway, Nicole Scherzinger zeigt einfach seit Jahren, dass sie ein echtes Multitalent ist. Happy Birthday! Und das war das Daily Update vom 5. Juli. Für alle

WM, naja, Muffel, die eher nicht so schauen. Heute Abend gibt's wieder einen Grund einzuschalten, denn es wird sportlich. Für die deutsche Nationalelf startet heute Abend nämlich die K.O.-Runde. Um 22.30 Uhr ist Anstoß gegen Paraguay und ab jetzt zählt alles oder nichts. Der Gewinner kommt weiter, der Verlierer fährt nach Hause. Es wird also eine lange Nacht. Sven Weikamp, Daily Redaktion.

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Hier ist das Daily Update vom 29. Juni. Einen schönen Montag zusammen. Ja, heute geht's für die ersten Bundesländer los, denn in Hessen, Rheinland-Pfalz und im Saarland starten heute die Sommerferien. 6 Wochen lang heißt es jetzt für Schüler ausschlafen, verreisen, Eis essen oder einfach wirklich mal faulenzen. Für viele Familien ist damit auch heute bzw. bereits am Wochenende der Countdown in Richtung Urlaub gestartet. Bremen und Niedersachsen haben übrigens am Mittwoch, also übermorgen, ihren letzten Schultag und weitere Bundesländer folgen dann bereits am Freitag. Den allerspätesten Start in die Sommerferien hat dieses Jahr am 3. August übrigens Bayern. Allen Schülerinnen und Schülern da draußen wünschen wir jetzt schon mal eine schöne schulfreie Zeit. Heute ist Tag der Kamera. Seit dem ersten Foto im Jahr 1825 hat sie einfach die Welt verändert. Früher ein echtes Wunder der Technik und heute passt sie einfach schon in jede Hosentasche, über Smartphone, teils auch schon über smarte Brillen. Sie halten Urlaube, Familienfeiern und auch kleine Momente zwischendurch einfach immer wieder fest. Ein Schnappschuss reicht manchmal, um Erinnerungen für Jahrzehnte lebendig zu machen. Also heute vielleicht ganz bewusst doch mal den Auslöser drücken. Heute vor 41 Jahren standen 2 Rock-Giganten gemeinsam im Studio. David Bowie und Mick Jagger nahmen Dancing in the Street für das legendäre Live-Aid-Konzert auf.

Eigentlich wollten sie diesen Song auch live zwischen London und Philadelphia singen, doch die Technik machte damals nicht mit. Also entstand kurzerhand ein Musikvideo. Der Song wurde ein Riesenhit und ist bis heute einfach ein echtes Kultduell. Heute wird Nicole Scherzinger 48 Jahre alt. Als Frontfrau der Pussycat Dolls wurde sie mit Hits wie Don't Cha oder auch Buttons weltweit bekannt.

Doch Nicole Scherzinger kann mehr als nur Pop. Sie begeistert auch als Tänzerin, Schauspielerin und Musicalstar. Ob auf der Bühne, im Fernsehen oder am Broadway, Nicole Scherzinger zeigt einfach seit Jahren, dass sie ein echtes Multitalent ist. Happy Birthday! Und das war das Daily Update vom 5. Juli. Für alle WM, naja, Muffel, die eher nicht so schauen, heute Abend gibt's wieder einen Grund einzuschalten, denn es wird sportlich. Für die deutsche Nationalelf startet heute Abend nämlich die K.O.-Runde. Um 22.30 Uhr ist Anstoß gegen Paraguay und ab jetzt zählt alles oder nichts. Der Gewinner kommt weiter, der Verlierer fährt nach Hause. Es wird also eine lange Nacht. Sven Weikamp, Daily Redaktion.

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4: Alleine schlafen ist doof. Ja, finde ich auch. Also bleibt einfach mit mir wach, ich habe nämlich genug Musik für die nächsten Stunden parat. Als Kind habe ich ja immer Gute-Nacht-Geschichten vorgelesen bekommen. Keine Sorge, das mache ich jetzt nicht, aber ich habe für euch einfach die perfekte Musik für diese Uhrzeit. Also, hier ist schon der nächste Soundtrack für die Nacht.

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1: Wenn Schäfchenzählen bei euch nichts bringt und ihr immer noch nicht einschlafen könnt, dann habe ich vielleicht den ultimativen Tipp für euch. Zählt doch einfach die Takte des kommenden Liedes. Also 1, 2, 3, 4, 1, 2, 3, 4 und so weiter. Und ja, den Rhythmus dazu, den gibt's jetzt hier im kommenden Song.

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Hier ist das Daily Update vom 29. Juni. Einen schönen Montag zusammen. Ja, heute geht's für die ersten Bundesländer los, denn in Hessen, Rheinland-Pfalz und im Saarland starten heute die Sommerferien. 6 Wochen lang heißt es jetzt für Schüler ausschlafen, verreisen, Eis essen oder einfach wirklich mal faulenzen. Für viele Familien ist damit auch heute bzw. bereits am Wochenende der Countdown in Richtung Urlaub gestartet. Bremen und Niedersachsen haben übrigens am Mittwoch, also übermorgen, ihren letzten Schultag und weitere Bundesländer folgen dann bereits am Freitag. Den allerspätesten Start in die Sommerferien hat dieses Jahr am 3. August übrigens Bayern. Allen Schülerinnen und Schülern da draußen wünschen wir jetzt schon mal eine schöne schulfreie Zeit. Heute ist Tag der Kamera. Seit dem ersten Foto im Jahr 1825 hat sie einfach die Welt verändert. Früher ein echtes Wunder der Technik und heute passt sie einfach schon in jede Hosentasche, über Smartphone, teils auch schon über smarte Brillen. Sie halten Urlaube, Familienfeiern und auch kleine Momente zwischendurch einfach immer wieder fest. Ein Schnappschuss reicht manchmal, um Erinnerungen für Jahrzehnte lebendig zu machen. Also heute vielleicht ganz bewusst doch mal den Auslöser drücken. Heute vor 41 Jahren standen 2 Rock-Giganten gemeinsam im Studio. David Bowie und Mick Jagger nahmen Dancing in the Street für das legendäre Live-Aid-Konzert auf.

Eigentlich wollten sie diesen Song auch live zwischen London und Philadelphia singen, doch die Technik machte damals nicht mit. Also entstand kurzerhand ein Musikvideo. Der Song wurde ein Riesenhit und ist bis heute einfach ein echtes Kultduell. Heute wird Nicole Scherzinger 48 Jahre alt. Als Frontfrau der Pussycat Dolls wurde sie mit Hits wie Don't Cha oder auch Buttons weltweit bekannt.

Doch Nicole Scherzinger kann mehr als nur Pop. Sie begeistert auch als Tänzerin, Schauspielerin und Musicalstar. Ob auf der Bühne, im Fernsehen oder am Broadway, Nicole Scherzinger zeigt einfach seit Jahren, dass sie ein echtes Multitalent ist. Happy Birthday! Und das war das Daily Update vom 5. Juli. Für alle WM, naja, Muffel, die eher nicht so schauen, heute Abend gibt's wieder einen Grund einzuschalten, denn es wird sportlich. Für die deutsche Nationalelf startet heute Abend nämlich die K.O.-Runde. Um 22.30 Uhr ist Anstoß gegen Paraguay und ab jetzt zählt alles oder nichts. Der Gewinner kommt weiter, der Verlierer fährt nach Hause. Es wird also eine lange Nacht. Sven Weikamp, Daily Redaktion.

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1: Viele von euch fragen sich sicherlich, warum ist denn der Typ da schon wieder im Radio um die Uhrzeit? Ja, die Antwort ist ganz einfach. Meine Schwiegereltern sind gerade zu Besuch und naja, gestern habe ich dann doch irgendwie den Staubsauger wohl zu später Zeit angeschmissen. War jetzt auch nicht die beste Idee, aber ich habe mir gedacht, so eine Nachtschicht heute hier im Radio, besser geht's gar nicht. Kommt gut durch die nächsten Stunden, hier ist wieder ein bisschen Musik für euch.

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Hier ist das Daily Update vom 29. Juni. Einen schönen Montag zusammen. Ja, heute geht's für die ersten Bundesländer los, denn in Hessen, Rheinland-Pfalz und im Saarland starten heute die Sommerferien. 6 Wochen lang heißt es jetzt für Schüler ausschlafen, verreisen, Eis essen oder einfach wirklich mal faulenzen. Für viele Familien ist damit auch heute bzw. bereits am Wochenende der Countdown in Richtung Urlaub gestartet. Bremen und Niedersachsen haben übrigens am Mittwoch, also übermorgen, ihren letzten Schultag und weitere Bundesländer folgen dann bereits am Freitag. Den allerspätesten Start in die Sommerferien hat dieses Jahr am 3. August übrigens Bayern. Allen Schülerinnen und Schülern da draußen wünschen wir jetzt schon mal eine schöne schulfreie Zeit. Heute ist Tag der Kamera. Seit dem ersten Foto im Jahr 1825 hat sie einfach die Welt verändert. Früher ein echtes Wunder der Technik und heute passt sie einfach schon in jede Hosentasche, über Smartphone, teils auch schon über smarte Brillen. Sie halten Urlaube, Familienfeiern und auch kleine Momente zwischendurch einfach immer wieder fest. Ein Schnappschuss reicht manchmal, um Erinnerungen für Jahrzehnte lebendig zu machen. Also heute vielleicht ganz bewusst doch mal den Auslöser drücken. Heute vor 41 Jahren standen 2 Rock-Giganten gemeinsam im Studio. David Bowie und Mick Jagger nahmen Dancing in the Street für das legendäre Live-Aid-Konzert auf.

Eigentlich wollten sie diesen Song auch live zwischen London und Philadelphia singen, doch die Technik machte damals nicht mit. Also entstand kurzerhand ein Musikvideo. Der Song wurde ein Riesenhit und ist bis heute einfach ein echtes Kultduell. Heute wird Nicole Scherzinger 48 Jahre alt. Als Frontfrau der Pussycat Dolls wurde sie mit Hits wie Don't Cha oder auch Buttons weltweit bekannt.

Doch Nicole Scherzinger kann mehr als nur Pop. Sie begeistert auch als Tänzerin, Schauspielerin und Musicalstar. Ob auf der Bühne, im Fernsehen oder am Broadway, Nicole Scherzinger zeigt einfach seit Jahren, dass sie ein echtes Multitalent ist. Happy Birthday! Und das war das Daily Update vom 5. Juli. Für alle WM, naja, Muffel, die eher nicht so schauen, heute Abend gibt's wieder einen Grund einzuschalten, denn es wird sportlich. Für die deutsche Nationalelf startet heute Abend nämlich die K.O.-Runde. Um 22.30 Uhr ist Anstoß gegen Paraguay und ab jetzt zählt alles oder nichts. Der Gewinner kommt weiter, der Verlierer fährt nach Hause. Es wird also eine lange Nacht. Sven Weikamp, Daily Redaktion.

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1: Na, wie sieht's aus? Könnt ihr auch nicht schlafen? Gar kein Problem. Dreht die Musik einfach so ein Stück lauter und singt mit. Und vielleicht klappt's dann ja mit dem Müdewerden. Wie dem auch sei, ich bin bei euch. Kommt gut durch die Nacht. Die

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1: Ich bin der Mann, von dem du heute Nacht vielleicht Albträume bekommst. Ja, denn versprochen, ich quatsche dir die ganze Nacht ins Ohr. Wenn du nicht ausschaltest, aber damit das nicht passiert, hier einfach schnell wieder ein bisschen Musik.

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Hier ist das Daily Update vom 30. Juni 2026, damit einen schönen Dienstag zusammen. Für Autofahrer heißt es heute ein letztes Mal

richtig günstig volltanken, denn heute endet der Tankrabatt. Die zeitlich befristete Entlastung hatte die Spritsteuer zwar gesenkt und auch Autofahren günstiger gemacht, ganz unumstritten war die Maßnahme allerdings nie. Untersuchungen zeigen jetzt zwar, dass ein Großteil der Ersparnisse trotzdem an die Verbraucher weitergegeben wurde, ein Teil eben aber auch wieder bei den Mineralölkonzernen hängen geblieben ist. Ab morgen dürfte Tanken deshalb für viele wieder spürbar teurer werden. Heute leuchtet der Erdbeermond am Himmel, so wird der Vollmond im Juni traditionell genannt. Mit Erdbeeren selbst hat der Name zwar nichts zu tun, er stammt aber von den indigenen Völkern Nordamerikas, für die jetzt die Erdbeerente begann. Also heute Abend ruhig mal nach oben zum Vollmond schauen, so ein Vollmond ist ja auch ein kleiner Hingucker, schlafen kann man bei ihm ja meistens ohnehin nicht. Die Musik aus dem Hintergrund lässt viele gerade an alte Zeiten denken. Heute vor genau 45 Jahren flimmerte Dallas zum allerersten Mal über deutsche Bildschirme. Die US-Serie rund um eine steinreiche Familie wurde schnell zum Kult. Intrigen, Machtkämpfe und jede Menge Drama. Dallas stand also heute vor 45 Jahren in den Kinderschuhen. Es folgten anschließend am Ende aber über knapp 360 Folgen in 14 Staffeln. Das schafft heute kaum noch eine Serie. Unser Geburtstagskind des Tages behauptet von sich selbst, ohne dich schlafe ich heute Nacht nicht ein. Heute wird Stefan Zauner 74 Jahre alt. Als Sänger der Münchner Freiheit prägte er die deutsche Popmusik wie kaum ein anderer. Mit Hits wie Ohne dich, Tausendmal du oder auch Solang man Träume noch leben kann, lieferte die Band den Soundtrack der 80er.

0: Die eingängigen Melodien gehören auch heute noch auf jede gute 80er Party. Wir sagen Happy Birthday.
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0: Und das war das Daily Update vom 30. Juni. Übrigens, heute ist Social Media Day, ein Ehrentag, den es übrigens seit 2010 gibt. Früher hat man ja Urlaubsfotos nach dem Urlaub gezeigt, heute gibt's schon ein Reel beim Boarding, eine Story vom Sicherheitscheck und auch ein emotionaler Abschied vom Handgepäck als Foto. Und apropos Abschied, das war übrigens das letzte Daily Update im Juni. Wir hören uns also im Juli. Schönen Tag zusammen! Sven Weikamp, Daily Redaktion.

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0: Weltreise, die neue Horizonte öffnet und damit Reiselust wecken soll. Im Studio Alexander Tauscher, herzlich willkommen hier bei uns in dieser Show. Diesen Kurzurlaub verbringen wir an der Westküste Schwedens in der zweitgrößten Stadt des Landes, Göteborg. Fischfang und Schiffbau haben die Stadt historisch geprägt. Später kam die Automobilindustrie hinzu, so ist Göteborg heute als die Heimat von Volvo Cars bekannt. Die Fischereitradition, die ist heute noch in vielen Orten spürbar, in erster Linie natürlich in diesen vielen Fischrestaurants. Da reicht die Auswahl von gehobenen Lokalen bis hin zu einfachen Bistros oder auch Fischbuden am Wasser. Die Tradition spürt man auch auf den Inseln vor der Stadt, in den Schärengärten. Und auf einer dieser vielen Inseln vor Göteborg, auf Höne, startet nun unser Urlaub. Auf einem Holzboot aus den 1960er Jahren schippert Lasse das ganze Jahr über seine Gäste übers Wasser. Auch an diesem regnerisch windigen Tag, als ich da gewesen bin. Der Skipper sitzt seit rund 25 Jahren am Steuer.
1: Today's tour is the seal tour. It's 1 hour sightseeing in the harbor with a good chance to see seals.
0: Wir starten jetzt zu einer Robbentour. Eine Stunde lang dauert sie und haben heute gute Chancen, Robben zu sehen. They are very close to the island here.
1: Depends from day to day.
0: Die Robben, weil sie hier sehr viel Futter finden, sind sehr oft hier nah am Ufer und die Chancen sind 95%.
1: It's about 95% in a year.
0: The seals are all around those islands or is it special here?
1: We have 10 different spots to look for them.
0: Es gibt 10 verschiedene Orte, an denen man diese Robben beobachten kann. Where are the spots near to those rocks, near to the open sea?
1: Small rocks.
0: Allem an den kleineren Felsen. How many islands we have here around Göteborg in this Schärengarten? Wie Inseln gibt es hier in diesem Schärengarten um Göteborg?
1: We have plenty of islands. You probably know that Sweden has.
0: Schweden hat die meisten Inseln der Welt. 267.000.
1: 267.000 Inseln. And here around Göteborg, we are now in Öckerö Community.
0: Wir sind hier in der Öckerö Community.
1: With 10 islands with inhabitants.
0: Nur 10 Inseln sind bewohnt.
1: And some hundred more like rocks.
0: Etwa 100 weitere Inseln, die nur aus Felsen bestehen, ohne ein einziges Gebäude drauf. For how many years have people been living here?
1: People have been living here for 3000 years.
0: Ich fragte, seit wann die Menschen hier auf diesen Inseln leben? Seit 3000 Jahren.
1: At that time.
0: And those uninhabited islands, no one goes there? Or are there sometimes people which go fishing there? Sind diese Inseln für Fischer geeignet?
1: Swimming.
0: Diese Inseln, im Sommer sind sie voll von Menschen, die hier schwimmen, sich sonnen und grillen.
1: These islands are full a summer day. I asked my guests if they read about the Wikinger in Schule.
0: Fragte gerade die Gäste, ob sie über die Wikinger schon etwas in der Schulzeit gelesen haben.
1: And we are now passing a very good protected nature harbor.
0: Wir sind gerade eine naturgeschützte Insel.
1: Where the Vikings stayed, waiting for good weather.
0: Auf der die Wikinger gewartet haben auf besseres Wetter. So they stayed here on the way to the south.
1: Or north.
0: Also auf dem Weg nach Süden oder Norden.
1: And they could be stuck here for weeks and months. And some of them died and are buried up here.
0: Die Wikinger hatten teilweise Wochen oder Monate hier ausgeharrt. Einige starben während dieser Zeit und wurden hier begraben. So they buried behind those stones. Hinter den Steinen sind sie begraben.
1: They died because they suffered for scorbia. First you lose your teeth and then you die.
0: Verloren sie die Zähne und dann verloren sie das Leben, sagt er.
1: Genau. We go on searching for the robin.
0: Jetzt suchen wir weiter nach Robben hier. Wow, it's sometimes waves
1: bump.
0: Here.
1: More bump.
0: More bump. Er möchte mehr Wellengang haben. Oh, I think it's enough for the moment. Can it be very rough here in this area?
1: It can. It was yesterday, for example.
0: Gestern war es hier sehr, sehr stürmisch. Die Gäste hier aufrufen, einfach mal die Ausschau zu halten nach Robben, nach Delfinen und nach Orcas.
1: Robben are common. Dolphins are rare. And Orcas, so far we only see them on Facebook.
0: Robben sieht man öfter. Delfine selten. Orcas sehen wir nur auf Facebook. Lasse versucht immer, seine Gäste mit ins Boot zu holen, im direkten Sinne hier, und zwar zu aktivieren, mitzumachen, beispielsweise die Kinder aufzurufen, die Besten zu verteilen. Das hilft doch, dieses ganze Boot in Stimmung zu bringen. Im Fall, dass irgendwas passiert, und bewahre uns, ist es immer gut, wenn ja die Besatzung aktiv ist. I see you have something landed, a malt, yeah. A scotch, is it for when it's heavy sea, someone is feeling sick? Also er hat hier so eine kleine Flasche Scotch hier.
1: That's not for sickness. It's if I have a problem with the guests, I will have one or two afterwards.
0: Wenn er Probleme mit den Gästen hat, dann nimmt er jetzt ein, zwei Gläser. Scherzlasse.
1: You meet more and more curling parents.
0: Er beobachtet sehr oft ein Phänomen, das er Curling Parents bezeichnet, also vom Sport Curling, also dem Eisstockschießen gewissermaßen abgeleitet. Und das sieht er daran, wenn er die Kinder bittet, beim Verteilen der Westen zu helfen, dann schieben es die Kinder gleich an die Mutter. Mutter macht schon, das ist ein Phänomen.
1: That's Curling Parents.
0: Das sind die Weisheiten eines Skippers, der jeden Tag Dutzende Menschen auf kleinem Raum in seinem Boot hat. Die Robben, die wir eigentlich sehen wollten, die ließen sich an diesem Mittag nicht sehen. Aber das war auch egal, denn der Weg ist das Ziel, auch auf dem Wasser. Du alter Schwede, Alexander Tauscher unterwegs in Skandinavien für die Radioreise. Diesmal eine Sendung aus Göteborg an der schwedischen Westküste. Ich sage hey. Der Göteborger Schärengarten erwartet Besucher mit Stränden, Naturschutzgebieten und Wanderungen in der Natur. Die kleinen Ortschaften, sie überraschen durch gemütliche Gassen mit Restaurants oder auch einer Brauerei. Ich habe etwas Besonderes erlebt, eine kleine Privatbrauerei in einer Garage eines Insulaners auf Hönö. Die zeigte mir Thomas, der Vizepräsident der Vereinigung Hönö Olagile, also ein Zusammenschluss eines nicht kommerziellen Projekts. Hier kann jeder mitmachen, der privat Bier braut oder sich besonders stark fürs Bierbrauen interessiert.
2: We are standing in Hönöklova Harbor.
0: Wir sind hier im Hafen von Hönöklova, einerseits der Hafen der Stadt, gleichzeitig aber auch das Zentrum dieses kleinen Ortes. Und in diesen Sekunden sieht ein kleines Fischerboot hier raus.
2: You can see there's a fishing boat coming past right now. This island, there are 5,000 people.
0: 5,000 Menschen leben auf dieser Insel und auf allen bewohnten Inseln etwa 10 bis 12.000.
2: Approximately 12,000 people. We started this homebrew Association in 2013.
0: Im Jahr 2013 haben wir unseren Verein der Brauerfreunde gegründet und sind jetzt so zwischen 70 und 80 Mitglieder in diesem Verein.
2: We are between 70 and 80 members. And one time every year.
0: Einmal im Jahr treffen wir uns hier am Hafen und einmal im Jahr ist es dann der Tag, an dem die Menschen, die sich für Bier interessieren, die lokalen kleinen Bierbrauer hier zuschauen können.
2: Local people, this homebrewer association, we share our knowledge about.
0: Die Arbeit in unserem Verein dient dazu, einerseits unser Wissen zu zeigen, uns gegenseitig auch immer wieder auf dem Laufenden zu halten. Gleichzeitig nehmen wir auch an schwedischen Meisterschaften der Heimbrauer teil.
2: So compete in the Swedish national competition. The very first event was here, but then it became so popular, so now we need to be outside in a tent, okay. Similar to the Oktoberfeste.
0: Jetzt sind wir nämlich in dieser kleinen Garage, in der das erste Treffen dieser Bierbrauer stattgefunden hat. Inzwischen ist die Anhängerschaft so groß, dass sie ein Zelt aufschlagen müssen draußen, so groß wie das Oktoberfest. Nearly so big like the Oktoberfest.
2: Not near as big, because maybe 400 people comes to that.
0: 400 Menschen kommen zu diesem Event hier in dieses Zelt. Oktoberfest is some million, but it's really for this island. It's a big community. Yeah.
2: Yes, and I would say it's very unique because with just 5,000 people on this island.
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4: Lasse, Lars Hjelm.
0: Wir sind jetzt hier bei Lasse, einem dieser Privatbrauer, also im Sinne von zu Hause brauen in your garage. Maybe you describe your technique you have here.
4: All the same thing in the pots.
0: Natürlich, hier werden die gleichen Ingredienzien genutzt wie in Deutschland. Malz, Hopfen, Hefe, Wasser.
2: That's a good thing with homebrewing is that you can do pretty much any style of beer that you like. So we do anything.
0: Das Gute am Privatbrauen ist, dass man jedes Bier produzieren kann. Wir machen alles. So you make from the Pilsner till a dark beer.
2: Yes. And also you can have some samples because Lasse has his.
0: Lasse hat hier gleich neben der Garage hinter der Hauswand eine Bar eingerichtet, wo das Bier rausfließt.
2: There is also a bar with the homemade beer.
0: In Sweden it's very popular to brew beer at home. Es ist sehr beliebt hier in Schweden, privat zu brauen. Why do you think is it so popular in comparison to Germany, Austria, so on? Warum ist es so beliebt hier in Schweden im Vergleich zu Deutschland, Österreich?
2: It is very popular in Sweden.
0: Vielleicht deswegen ist es so beliebt, weil es in der Vergangenheit nicht erlaubt gewesen ist.
2: In the past.
4: It's 20, 25 Liter finished beer.
0: But I 20, 25 Liter.
5: kann er pro Braugang brauen. Er braut etwa zweimal im Monat, aber er hat eine Menge Nachbarn. So you have a lot of neighbors, best friends of you.
4: Yes.
5: Sind die besten Freunde jetzt.
4: I buy my friends.
6: Er kauft seine Freunde.
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5: Ah, er hat auch die Maschine, die die Bierflaschenkronen aufsetzt.
2: And we can also make cans.
5: Sie produzieren auch Dosen. Wow.
2: So Phil, and you put this cap on, and we have a special machine that closes. Yeah. Here is one.
5: Also er zeigt mir gerade eine Dose, die selbst gefertigt wurde. It's better to keep it in cans or in bottles than in this barrel only.
2: Yes.
5: Es ist besser, die auf den Flaschen abzufüllen, in Dosen, als nur im Fass.
2: If you want to share with your friends 700-800 euros for a simple canning machine.
5: 700-800 Euro für eine einfache Dosenmaschine.
8: On Saturday night we get together for a glass of beer.
5: Jetzt sind wir aus der Garage zu ihm auf die Veranda, überdachte Veranda gelaufen und sehen hier eine richtige Zapfanlage, mehrere Zapfhähne. So we see all those beers which are homemade.
2: They are boiled in the garage,
5: fermented. In der Garage gebraut.
2: Fermented in that small cabin there.
5: Fermentiert in diesem kleinen Schuppen.
2: And then here you can see English beer, German Rauchbier, sour beer, German Pilsner, there's a Belgian quadruple, there's a German Bock, there's an IPA and also a Czech beer, any style.
5: Wow, englisches, deutsches, auch tschechisches Bier, jedes Bier hier.
8: Then we shot more beer.
0: Die Andrew Sisters, more beer. Ja, ganz einfach, more beer.
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0: Hahn aufdrehen bei dieser Bar, ja, da vergisst man schnell das miese Wetter, was auf der Insel durchaus mal aufziehen kann. Vom Mund zum Ohr, und da bleibt sie hängen, die Radioreise mit Alexander Tauscher, diesmal aus der zweitgrößten Stadt Schwedens, aus Göteborg. Eines der Wahrzeichen im Zentrum von Göteborg ist die historische Fischmarkthalle Feskekorka. Gebaut ist sie im Stil einer alten Fischerkirche, wie man sie beispielsweise auch in Norddeutschland in den Küstendörfern kennt. Der Name Kirche hat mit dem Inneren wenig gemein, außer dass man vielleicht das Angebot der Fischmarkthalle als himmlisch beschreiben kann. Die aus Litauen stammende Roberta de Kintis, die leitet alle Restaurants und auch die Bar in dieser Halle. Das Gebäude wurde Mitte des 19. Jahrhunderts gebaut. Es hatte immer die Form einer Kirche, war aber nie eine Kirche gewesen, war immer eine Markthalle gewesen. Dennoch nannten die Menschen diesen Ort immer Kirche.
10: Back in the day, we used to have the boats that came into the canal.
5: Die Boote kamen am Kanal an, hielten hier und verkauften frischen Fisch in die Restaurants, aber eben auch den Menschen, die frischen Fisch mit nach Hause kaufen wollten. Es war alles hier unten frei gewesen.
10: Fish to different restaurants to people that just common people that want to buy for home. Right now we have it has moved. I think it was around
5: 1950. Im Jahr 1950 hat sich das geändert. Ab dann fuhren die Boote ein paar hundert Meter entfernt durch den Kanal, also nicht mehr hier direkt an der Fischerhalle vorbei.
10: Next to the canal, that's a little bit further from us here. We call it the fish auction, and that's where we buy our fish as well. So usually in the mornings, almost every day.
5: Jeden Früh gehen die Händler hier zur Fischauktion am Kanal. Na, es ist wirklich eine Auktion, wo man mit Händen und mit Sprache sich bemerkbar macht, dann wird geboten.
10: How much you want to pay and what you want. I'm gonna bid that much for this one and I can bid that much for this one and the one with the highest price wins.
5: Also die Auktion, da geht der Preis nach oben. Es wird so lange geboten, bis der Höchste den Zuschlag bekommt. Hier geht einer für die Fischhalle zur Auktion, aber andere Restaurants, auch andere Märkte in Göteborg treffen sich früh an der Auktion.
10: In Gothenburg, so we're bidding against each other basically. They come from the Baltic Sea, they come from the Sweden Gulf, I think it's called here.
5: Die Händler, die ihren Fisch dort anbieten, sie kommen entweder von der Ostsee oder hier, wie man sagt, vom Golf von Schweden. Sie kommen auch aus ferneren Regionen, je nach Bedarf. Beispielsweise sind sie vor der Küste von Island unterwegs.
10: To the Icelandic borders and up to Norway. It's always been the fish market here, but they have been doing some different things as well.
5: Es war in all diesen Jahren eine Fischhalle gewesen. Im Laufe der Zeit hatten auch einzelne Händler hier begonnen, beispielsweise Fisch zu räuchern. Das waren abgetrennte Bereiche und so hat sich das hier entwickelt.
10: Corner here to sell stuff that was not just from the boat. So all the way up until our company took over, which was in 2019.
5: Bis zum Jahr 2019, bis das jetzige Unternehmen diese Halle übernommen hatte, war die Halle voller kleiner Händler, in der jeder Händler eine eigene Ecke hatte und da seine Dinge verkauft hat.
10: Which is different, like you could buy your own little corner and sell your own products here basically. The company that owns the building, which is basically a Gothenburg company.
5: Mit dem Ausbruch von Corona im Jahr 2020 hatte die vorige Betreibergesellschaft die Halle geschlossen, dann wurde renoviert und daraufhin hatte das jetzige Unternehmen die Chance ergriffen, das hier zu übernehmen.
10: And that's when our company comes into the picture. So Joachim, he has his own restaurant out in one of the islands.
5: Ausschlaggebend dafür war das Engagement von Joachim, der ein Restaurant hat außerhalb von Göteborg auf einer Insel. Er wollte etwas Kleines hier in Göteborg starten und hatte sich an eine Unternehmensgesellschaft gewendet, die verschiedene Immobilien besitzt und er hatte gefragt, ich möchte gerne ein Restaurant eröffnen, so für etwa 30 Gäste. Habt ihr was? Und sie sagten, hier haben wir es nicht, aber wir haben ja die Fischhalle, die Markthalle. Und so kam er zum Zug.
10: Also
5: direkt vor der Markthalle ist eine Skulptur, die immer wieder von Fotografen belagert wird. The people are taking photos. Yeah. There's a man who handles fish. Is it like a trade?
10: It's a trade. It's a sculpture that representing the buildings. So basically, purpose is to trade fish in any form. So fresh fish.
5: Und diese Gruppe an Menschen symbolisieren Händler. Der eine übergibt dem anderen gerade eine große Palette mit frischem Fisch, mit geräuchertem Fisch. And close to it, there are two other men. One is sitting there, yes, feeding his dog.
10: Filleting the fish and feeding the dog with
5: this. Ah, der eine, der gerade so den Fisch seziert und daraus Filets fertigt und dabei auch ein wenig dem Hund abgibt. Der Hund, der schaut ganz hungrig auf die Filets. So the dog is looking very hungry to the fish. I think he is getting something.
10: And everything that's outside the building, the stone floor and how the building
5: all das, was sich hier vor der Halle befindet, die Steine, all das hat sich in den letzten 150 Jahren nicht verändert. Wir haben also alles hier so im Originalzustand bewahrt.
10: We have preserved a lot of the how it looks.
0: Mittags in der Sonne ein Glas Wein und vielleicht ja auch ein paar frische Austern auf den Bänken vor dem Rosenlundskanal. Das ist eher der schwedische Sommer. Det här är Radioresan, aus dem Schwedischen übersetzt. Das ist die Radioreise und Alexander Tauscher grüßt aus dem Norden, aus Göteborg. Wenn in Göteborg die Sonne rauskommt, dann sieht man auch bei niedrigen Temperaturen viele junge Menschen in kurzen Hosen und auch viele Menschen auf den Bänken sitzen. Einer dieser Plätze, wo man sehr entspannt draußen sitzen kann, das ist der Platz vor der Göteborger Markthalle, die Stora Sahoran am Kunsttorget. Und auch wenn es draußen so entspannt ist, sollte man unbedingt durch die Verkaufsgassen in dieser historischen Halle laufen. Da sieht man einiges, zum Beispiel auch den Käsestand von Hugo Eriksson Cheese. Und da sprach ich mit dem Betreiber Glenn Moberg und dessen Gattin Jenny Svensson.
11: We are in the market hall in Gothenburg in Kungstorget and it's
5: wir sind jetzt hier in der großen Markthalle von Göteborg, die gebaut wurde ab dem Jahr 1888.
11: They start building it 1888 and they're starting selling things in here.
5: Ab 1889 hat man hier verkauft und dieses Geschäft Hugo Eriksson ist das älteste, was sich hier in dieser Halle befindet.
11: Who has been here since the opening of the market hall. It's the original one, if you say.
5: Diese Halle, in der wir uns befinden, das ist wirklich die Originalmarkthalle. Es gibt noch zwei, drei andere in Göteborg, aber hier ist der Ursprung.
11: This is the original one. We have a lot of locals also buy.
5: Viele Einheimische sind hier, aber inzwischen kaufen deutlich mehr Touristen Käse. Das war vor Jahren noch nicht so gewesen. Also Käse wird hier sehr oft mitgenommen.
11: Nowadays, a lot of tourists buy a lot of cheese and things. If you count on the
5: wenn man die Stände addiert, auch außerhalb der Halle sind sind etwa 40 verschiedene hier in dieser Halle und auch einige Restaurants dabei.
11: Different places in here. There are a couple of restaurants. You can buy fish, you can buy meat, vegetables.
5: Fisch kann man kaufen, Fleisch, Gemüse.
11: We are a specialized cheese shop, so we got.
5: Wir verkaufen Käse aus Schweden, aber auch aus anderen europäischen Ländern wie zum Beispiel Deutschland, Dänemark, Niederlande.
11: European countries. France, Greece, Spain, Italy, Belgium.
5: Aus Frankreich, aus Griechenland, aus Italien, aus Spanien.
11: Switzerland.
5: Aus der Schweiz natürlich auch.
11: We buy very young cheese, so we're very young.
5: Wir kaufen sehr junge Käse aus Schweden, die oft nur einen Monat alt sind und lassen sie dann bis zu 30 Monate reifen.
11: Until around 30 months. They are from actually nowadays just from one dairy and it's in Kalmar, which is on the southeast.
5: Die Käsesorten aus Schweden kommen vor allem aus der Region Kalmar im Südosten von Schweden.
11: And we have a long history of
5: Die Schweden haben eine lange Geschichte des Hartkäses. Das macht das Besondere aus.
11: Hard cheeses. The old Swedish cheeses are that. Yes.
5: And die alten schwedischen Käse sind alle Hartkäse.
11: One cheese called Prestost. That's the oldest.
5: Der eine Käse, der sich Prestos hier nennt, ist der älteste, den es im Angebot gibt.
11: Prest means priest in Swedish. So when you pay taxes to the church.
5: Dieses Prestos kommt vom Wort Priester. Es ist aus der Zeit, als man den Priester etwas gegeben hat, etwas gezahlt hat. Und hat man diesen Käse gegeben mit etwas Sahne hinzu, weil man der Kirche immer das Beste geben sollte.
11: Because the priest should always have the best. You paid taxes and you paid to the church and then you, when you didn't pay.
5: Aus der Zeit eben, als man, wenn man die Kirche nicht mit Geld bezahlen konnte, eben mit Naturalien zahlte, einige gaben Fleisch oder andere Käse und da hatte man eben diesen Prestos-Käse gegeben.
11: And then and when you paid with cheese, you did that cheese to the priest.
12: My name is Jenny Svensson. I am the granddaughter of Hugo Eriksson, the one who started the business.
5: Ist die Enkelin von Hugo Eriksson.
12: His grandfather who started the business. So I am the fifth generation store owner in my family. With the name of Hugo Eriksson, I am the third.
5: Inzwischen kaufen sie aus vielen europäischen Ländern Käse und reifen ihn. Aber als sie ein Geschäft begonnen hatten vor Generationen, gab es noch nicht diesen Käse aus dem europäischen Ausland. Damals war es vor allem der Käse, vor allem aus der Region rund um Göteborg.
12: Mostly from the area here around Gothenburg, I think. What we did was that from the beginning we bought Swedish cheese from different kind of.
5: In einem alten Steinhaus etwa 1,5 Stunden von Göteborg entfernt hatte man diesen Käse früher reifen lassen in diesem Gebäude hinter alten Steinmauern.
12: One and a half hour from the city. There we mature the cheeses behind thick stone walls. For now there are five different
5: Swedish cheeses. Fünf populäre Käse gibt es in Schweden und in Schweden legt man Käse vor allem auf den Sandwich.
12: Sandwiches. When I was a kid, I remember we had the Gorgonzola and for example.
5: Sie erinnert sich eben als Kind, wie der erste Käse aus dem Ausland kam, beispielsweise Camembert, aber davor eben nur schwedischer Käse.
12: It was most only Swedish cheeses.
5: Would you say now the Swedish cheese is the same taste like these from Switzerland, from Italy? Würde Sie sagen, inzwischen ist der schwedische Käse genauso schmackhaft wie Käse aus der Schweiz, aus Italien?
12: Now I think we sell more foreign cheese than Swedish cheese, even if it has been.
5: Inzwischen hat man schon begonnen, auch feinere Käse herzustellen.
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0: Der Park aus dem 19. Jahrhundert, der ins Englische übersetzt Garden Society heißt, ist einer von Europas besterhaltenen dieser Zeit. Emily Gyorgy arbeitet hier als Gärtnerin und spricht über eine Welt aus Rosen im Freien und tropischen Pflanzen in historischen Gewächshäusern.
1: The Garden Society of Gothenburg is a well-preserved 19th century.
2: Die Garden Society von Göteborg ist ein Park, der noch aus dem 19. Jahrhundert stammt, mit Einflüssen aus dem deutschen botanischen Garten und auch mit Einflüssen aus England.
1: In the park you will find the Gothenburg Rosarium,
2: hier im Park befinden sich das Rosarium, genauso wie auch Blumenbeete voll mit natürlichen, aber auch eben exotischen Pflanzen, und das begleitet von diesen historischen Gebäuden, die an diese goldene Zeit dieses Gartens erinnern.
1: So the garden has a very distinct 19th century atmosphere and a Victorian palm.
2: Dieser Garten strahlt eine sehr starke Atmosphäre des 19. Jahrhunderts aus, vor allem auch das viktorianische Palmenhaus, was im Jahr 1878 erbaut wurde.
1: During the 19th century, parks and avenues became important elements.
2: Im 19. Jahrhundert bekamen Parks und breite Alleen eine große Bedeutung als Elemente der Stadt. Planung, und auch hier in Göteborg hat man darauf gesetzt, die Stadt ist gewachsen und hat eine große Anzahl auch an gut situierten Menschen hier angezogen. Und eines der Vergnügen, das sich diese obere Schicht leisten wollte und konnte, war es eben, durch die Gärten zu spazieren, Zeit in diesen schönen Gärten zu verbringen. Denn es war auch ein Zeichen von es sich gut gehen lassen, wenn man Zeit hatte, einfach so hier durch die Gärten zu spazieren. Im Jahr 1840, als das Interesse an Blumen und auch an solchen Kulturen, an Hortensien sehr gestiegen ist und die Gartengesellschaft und auch die botanischen Gärten gegründet wurden in Europa, hatte der schwedische Kapitän Henrik von Normann eine Reise absolviert. Er reiste durch Europa. Er war sehr interessiert an der Gärtnerei und war übrigens einer der ersten Sammler von Kakteen in Schweden.
1: Mainly of cactus plants. Especially fond of the Botanical Garden of Berlin.
2: Er mochte vor allem den Botanischen Garten in Berlin sehr und war sehr beeindruckt auch von der Königlichen Gartenvereinigung in England.
1: And he returned to Gothenburg after one of these.
2: Nach dieser Europareise kehrte er zurück hierher nach Göteborg, inspiriert eben von seinen Erlebnissen, und er wollte hier in der Stadt etwas schaffen, was ähnlich dem ist, was er auf seiner Reise gesehen hat.
1: Where he could establish something similar. So he gathered what he called his flower friends.
2: Er sammelte, wie er sie nannte, seine Blumenfreunde und präsentierte ihnen die Idee, einen privat finanzierten Garten hier in Göteborg zu eröffnen, einen Garten mit Eintritt.
1: Now we've moved on to the Gothenburg Rosarium.
2: Jetzt befinden wir uns hier im Rosarium in Göteborg.
1: Roses have always held a prominent
2: position. Rosen hatten bereits immer eine große Bedeutung im Park, schon seit der Gründung des Parks, aber das Rosarium wurde erst im Jahr 1987 geschaffen.
1: The Rosarium was only created in 1987. It owes its existence to the passion.
2: Dieses Rosarium verdankt seine Existenz einem sehr engagierten Priester und seiner auch Expertise, Gert Hoggewund, der aus einer privaten Sammlung dieses Rosarium geschaffen hat und dann Mitte der 80er Jahre aufgebaut hat. Hier im Rosarium wird alles biologisch gepflanzt, gezüchtet. Hier werden keine Chemikalien, keine Pestizide verwendet.
1: At first, this sustainable gardening policy attracted criticism.
2: Am Anfang hat man das hier mit Kritik begleitet.

Hier ist das Daily Update vom 30. Juni 2026, damit einen schönen Dienstag zusammen. Für Autofahrer heißt es heute ein letztes Mal richtig günstig volltanken, denn heute endet der Tankrabatt. Die zeitlich befristete Entlastung hatte die Spritsteuer zwar gesenkt und auch Autofahren günstiger gemacht, ganz unumstritten war die Maßnahme allerdings nie. Untersuchungen zeigen jetzt zwar, dass ein Großteil der Ersparnisse trotzdem an die Verbraucher weitergegeben wurde, ein Teil eben aber auch wieder bei den Mineralölkonzernen hängen geblieben ist. Ab morgen dürfte Tanken deshalb für viele wieder spürbar teurer werden. Heute leuchtet der Erdbeermond am Himmel, so wird der Vollmond im Juni traditionell genannt. Mit Erdbeeren selbst hat der Name zwar nichts zu tun, er stammt aber von den indigenen Völkern Nordamerikas, für die jetzt die Erdbeerernte begann.

Also heute Abend ruhig mal nach oben zum Vollmond schauen. So ein Vollmond ist ja auch ein kleiner Hingucker. Schlafen kann man bei ihm ja meistens ohnehin nicht. Die Musik aus dem Hintergrund lässt viele gerade an alte Zeiten denken. Heute vor genau 45 Jahren flimmerte Dallas zum allerersten Mal über deutsche Bildschirme. Die US-Serie rund um eine steinreiche Familie wurde schnell zum Kult. Intrigen, Machtkämpfe und jede Menge Drama. Dallas stand also heute vor 45 Jahren in den Kinderschuhen. Es folgten anschließend am Ende aber über knapp 360 Folgen in 14 Staffeln. Das schafft heute kaum noch eine Serie. Unser Geburtstagskind des Tages behauptet von sich selbst, ohne dich schlafe ich heute Nacht nicht ein. Heute wird Stefan Zauner 74 Jahre alt. Als Sänger der Münchner Freiheit prägte er die deutsche Popmusik wie kaum ein anderer. Mit Hits wie Ohne dich, Tausendmal du oder auch Solang man Träume noch leben kann, lieferte die Band den Soundtrack der 80er.

0: Die allen gängigen Melodien gehören auch heute noch auf jede gute 80er Party. Wir sagen Happy Birthday.
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0: Und das war das Daily Update vom 30. Juni. Übrigens, heute ist Social Media Day, ein Ehrentag, den es übrigens seit 2010 gibt. Früher hat man ja Urlaubsfotos nach dem Urlaub gezeigt, heute gibt's schon ein Reel beim Boarding, eine Story vom Sicherheitscheck und auch ein emotionaler Abschied vom Handgepäck als Foto. Und apropos Abschied, das war übrigens das letzte Daily Update im Juni. Wir hören uns also im Juli. Schönen Tag zusammen! Sven Weikamp, Daily Redaktion.

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3: Kurzer Blick auf die Uhr. Ui. Ganz schön spät schon, ne? Wie sieht's aus? Habt ihr schon überlegt, was ihr morgen machen wollt? Noch nicht? Na, dann ist jetzt vielleicht die ideale Zeit dafür. Und damit ihr besser durch die Nacht kommt, hier wieder ein bisschen Musik.

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